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1: Es ist 3.
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1: Es ist 4 Uhr.
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1: Es ist 5 Uhr.
2: Ich bin Melissa Steuri. Guten Morgen.
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2: 111 Tote, über 80 Verletzte und mindestens 60 eingestürzte Häuser. Das ist die vorläufige Bilanz nach dem schweren Erdbeben in Kolumbien. Der Präsident des Landes rief den nationalen Notstand aus und sagte alle Termine ab, um sich ganz der Katastrophe zu widmen. An erster Stelle stehe nun die Suche nach Überlebenden in den Trümmern, heißt es. Dafür würden alle möglichen Ressourcen mobilisiert. Das Erdbeben in Kolumbien hatte eine Stärke von 7,4 und ist somit das schwerste Erdbeben in Kolumbien seit Jahrzehnten. Nach dem schweren Erdbeben in Kolumbien haben mehrere Länder ihre Solidarität bekundet und Unterstützung angeboten, darunter auch die Schweiz. Bundespräsident Guy Parmelin schrieb auf der Plattform X, dass die Schweiz die Lage aufmerksam verfolge. Sie sei bereit, Unterstützung zu leisten, sollte Hilfe erforderlich sein. Auch die Präsidentin der EU-Kommission Ursula von der Leyen kündigte an, dass die EU ihren Satellitendienst Copernicus zur Verfügung stelle, um bei den Rettungsmaßnahmen zu helfen. In der Türkei hat das Parlament ein Amnestiegesetz für Mitglieder der verbotenen kurdischen Arbeiterpartei PKK verabschiedet. Ehemalige Kämpfer der Partei können so unter bestimmten Umständen vor Strafverfolgung geschützt und Haftstrafen für Verurteilte ausgesetzt werden. Tausende PKK-Mitglieder könnten demnach wieder freikommen. Experten und Kritiker sehen bei diesem Gesetz ein politisches Instrument des türkischen Präsidenten Erdogan, um sich Stimmen für eine neue Amtszeit im Parlament einzuholen. Von der Strasse haben wir keine Meldungen. Fahrt gut. Es geht heute weiter wie der letzte Tag mit viel Sonne. Am Nachmittag kann es vor allem in den Bergen vereinzelte Sprutzregen oder ein Gewitter geben. Am Morgen haben wir um die 20 Grad, später bis zu 32.
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3: Es ist 17:30.
4: Ich bin Melissa Steuri. Guten Morgen.
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4: 111 Tote, über 80 Verletzte und mindestens 60 eingestürzte Häuser. Das ist die vorläufige Bilanz nach dem schweren Erdbeben in Kolumbien. Der Präsident des Landes rief den nationalen Notstand aus und sagte alle Termine ab, um sich ganz der Katastrophe zu widmen. An erster Stelle stehe nun die Suche nach Überlebenden in den Trümmern, heißt es. Dafür würden alle möglichen Ressourcen mobilisiert. Das Erdbeben in Kolumbien hatte eine Stärke von 7,4 und ist somit das schwerste Erdbeben in Kolumbien seit Jahrzehnten. Nach dem schweren Erdbeben in Kolumbien haben mehrere Länder ihre Solidarität bekundet und Unterstützung angeboten, darunter auch die Schweiz. Bundespräsident Guy Parmelin schrieb auf der Plattform X, dass die Schweiz die Lage aufmerksam verfolge. Sie sei bereit, Unterstützung zu leisten, sollte Hilfe erforderlich sein. Ein Großbrand hat gestern Abend in Schaffhausen in der Nähe des Güterbahnhofs eine Scheune komplett zerstört. Laut der Schaffhauser Polizei kam es nach Brandausbruch zu zwei Explosionen. Die Feuerwehr brachte den Brand unter Kontrolle und verhinderte, dass die Flammen auf weitere Gebäude übergriffen. Vier Feuerwehrleute wurden beim Einsatz verletzt und mussten ins Spital. Warum es brannte und wie hoch der Schaden ausfällt, weiß man noch nicht.
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4: Der erste Tag der Leichtathletik-Europameisterschaft in Birmingham geht ohne Schweizer Medaille zu Ende. Die Zugerin Geraldine Ditizio Frey verpasst im 100-Meter-Lauf die Medaille um einen Hundertstel hauchdünn und wurde Vierte. Und der St. Galler Langstreckenläufer Dominik Lobalu lief über 5000 Meter auf den siebten Rang. Von der Strasse haben wir keine Meldungen. Fahrt gut! Es geht heute weiter wie der letzte Tag mit viel Sonne. Am Nachmittag kann es vor allem in den Bergen vereinzelte Sprutzregen oder ein Gewitter geben. Am Morgen haben wir um die 20 Grad, später bis zu 32.

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1: Schönen Start und ganz einen guten Morgen in Dienstag. Jetzt mit so ein 90er-Sound, der euch hoffentlich auch wachrüttelt. Dr. Alban, sing Halleluja. Mit dem startet ihr hoffentlich zusammen mit uns hier von der Morgenshow sehr gut in neue Tage hinein.

Das ist die Morgenshow auf Radio 32 vom Dienstag. Mit mir, der Jasmin und jetzt Kenny Loggins, Danger Zone, für einen guten Start in den Dienstag rein. Vielleicht ja so nach der Sommerferien habt ihr euch den Montag noch frei gegönnt und startet heute wieder. Dann habt es ganz gut und kommt gut wieder rein. Hey!

0: Guten Morgen. So sind wir hoffentlich gerade wach mit Ultravox, mit dem Phil Collins oder der Taylor Swift. All das in der nächsten halben Stunde für euch bereit für einen guten Start in den Dienstagmorgen rein. Und vor allem gut informiert rein. Das machen wir jetzt zusammen, weil es ist 6 Uhr.
1: Ich bin der Felix Haldimann. Guten Morgen.
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1: Trotz Hitzewelle und Trockenheit spielt der Klimawandel beim Einkaufen für viele Menschen in der Schweiz kaum eine Rolle. Das zeigt eine Umfrage des Vergleichsdienstes Comparis. Gut ein Drittel der Befragten sagt, der Klimawandel beeinflusse das eigene Konsumverhalten gar nicht. Fast die Hälfte der Befragten spricht von einem geringen Einfluss. Wer hingegen klimabewusst konsumiert, verzichtet vor allem häufiger auf Fleisch und tierische Produkte oder auf Flugreisen. Das schwere Erdbeben in Kolumbien hat mindestens 111 Todesopfer gefordert. Zudem wurden über 80 Menschen verletzt. Es ist das schwerste Erdbeben in Kolumbien seit Jahrzehnten. Präsident Abelardo de la Espriella rief den nationalen Notstand aus. Die Schweiz verfolgt die Lage aufmerksam. Man sei bereit, Unterstützung zu leisten, falls Hilfe benötigt wird, sagte Bundespräsident Guy Parmelin. In der Türkei hat das Parlament ein Amnestiegesetz für Mitglieder der verbotenen kurdischen Arbeiterpartei PKK verabschiedet. Ehemalige Kämpfer der Partei können so unter bestimmten Umständen vor Strafverfolgung geschützt und Haftstrafen für Verurteilte ausgesetzt werden. Tausende PKK-Mitglieder könnten demnach wieder freikommen. Experten und Kritiker sehen bei diesem Gesetz ein politisches Instrument des türkischen Präsidenten Recep Erdogan, um sich Stimmen für eine neue Amtszeit im Parlament einzuholen.
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1: Die Schweizer Leichtathletin Geraldine Di Tizio Frey hat im 100-Meter-Sprint an der Europameisterschaft in Birmingham eine Medaille hauchdünn verpasst. Di Tizio Frey wurde Vierte, für Bronze fehlte ihr ein Hundertstel. Der Sieg ging an die Britin Amy Hunt. Die andere Schweizerin Salome Cora wurde nach einem Stolperer Achte.
0: Guten Morgen, im Moment haben wir noch freie Strassen, kommen gut und sicher vorwärts.
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0: Da starten wir jetzt zum Beispiel das Grenchen mit 17 Grad oder das Herkingen mit 19 Grad in die Dienstag rein. Nachher wird es meistens ziemlich sonnig mit so ein paar harmlosen Quellwolken und auch heute wieder über 30 Grad.

0: Schönen guten Morgen. Guten Start mit Land, so nach der langen Sommerferien und nach dem ersten Tag gestern, wo ihr euch vielleicht noch ein bisschen Homeoffice oder sogar frei gönnt habt, sind wir jetzt heute definitiv zurück wieder am Arbeiten. Und was passiert? Das Hirn noch so halb in den Ferien, oder? Ihr drückt vielleicht gerade wie wild am Passwort vom PC um. Dann irgendeiner schafft es gleich noch, euch anzumelden und seht, Jesus Gott, 327 ungelesene Mails. Willkommen zurück. Hoffentlich habt ihr schon den ersten Kaffee in der Hand oder ein feines Gipfel auf dem Tisch. Das macht das Ganze erträglicher und dazu bringen wir euch auch noch den guten Vibe über, so mit den besten Sounds aus den 80er und 90er für euch heute Morgen wieder parat.
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0: kleinen Morgen in den Tänzeln mit Taylor Swift. So tönt er, euer Start in den Dienstag hier mit Radio 32 und im Mittelland Anfang September. Könnte es für euch dann auch schon so tönen?
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0: Sound von Ray Dalton bringt seine Eltern oder dann eben auch neuere Hits in Aargau, besser gesagt aufs Bierfeld. 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

Schönen guten Morgen mit den Backstreet Boys auf Radio 32. Oder dann nehmen wir es gemütlich mit The Police und Every Breath You Take in der nächsten halben Stunde. Und zu 33 Grad heute. Passend Sommerhit aus den 90er mit

0: mischt das Programm ein bisschen auf in der nächsten halben Stunde. Für euch, Renny.
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0: Guten Morgen jetzt mit dem News-Update für euch, es ist 6:30.
4: Ich bin der Felix Haldimann, guten Morgen.
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4: Trotz Hitzewelle und Trockenheit spielt der Klimawandel beim Einkaufen für viele Menschen in der Schweiz kaum eine Rolle. Das zeigt eine Umfrage des Vergleichsdienstes Comparis. Gut ein Drittel der Befragten sagt, der Klimawandel beeinflusse das eigene Konsumverhalten gar nicht. Fast die Hälfte der Befragten spricht von einem geringen Einfluss. Wer hingegen klimabewusst konsumiert, verzichtet vor allem häufiger auf Fleisch und tierische Produkte oder auf Flugreisen. Das schwere Erdbeben in Kolumbien hat mindestens 111 Todesopfer gefordert. Zudem wurden über 80 Menschen verletzt. Es ist das schwerste Erdbeben in Kolumbien seit Jahrzehnten. Präsident Abelardo de la Espriella rief den nationalen Notstand aus. Die Schweiz verfolgt die Lage aufmerksam. Man sei bereit, Unterstützung zu leisten, falls Hilfe benötigt wird, sagte Bundespräsident Guy Parmelin. In der Türkei hat das Parlament ein Amnestiegesetz für Mitglieder der verbotenen kurdischen Arbeiterpartei PKK verabschiedet. Ehemalige Kämpfer der Partei können so unter bestimmten Umständen vor Strafverfolgung geschützt und Haftstrafen für Verurteilte ausgesetzt werden. Tausende PKK-Mitglieder könnten demnach wieder freikommen. Experten und Kritiker sehen bei diesem Gesetz ein politisches Instrument des türkischen Präsidenten Recep Erdogan, um sich Stimmen für eine neue Amtszeit im Parlament einzuholen.
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4: Die Schweizer Leichtathletin Geraldine Di Tizio Frey hat im 100-Meter-Sprint an der Europameisterschaft in Birmingham eine Medaille hauchdünn verpasst. Di Tizio Frey wurde Vierte, für Bronze fehlte ihr ein Hundertstel. Der Sieg ging an die Britin Amy Hunt. Die andere Schweizerin Salome Cura wurde nach einem Stolperer Achte.
0: Guten Morgen zusammen. Wenn ihr unterwegs sind auf der Strasse, dann stockt es, und zwar Richtung Bern auf der A1 zwischen Niederbipp und der Verzweigung Gluterbach, und auf der Gegenseite, wenn ihr Richtung Aarau fahrt, besser gesagt Richtung Zürich ab Aarau Ost, da braucht ihr auch gerade länger. Und nach einem Unfall auf der A5 lang Holztunnel Richtung Solothurn von Biel aus, das ist gesperrt wegen einem Unfall.
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0: Wettermässig auch heute ein heißer, trockener Dienstag mit ganz viel Sonne. Jetzt zum Aufstehen. Das Koppigen so 17 Grad. Auf den Nachmittag überall etwa 33 Grad.
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0: 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Ich erzähle euch sehr gerne nach den nächsten beiden coolen Hits. Die kommen aus den 80er, der Police, und jetzt für euch ein Sommervibes aus den 90er mit Mr. President und Coco Jumbo. Guten Morgen.
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0: Schönen guten Morgen Mittelland. Wir begleiten euch drei in Dienstag morgen. Und falls ihr jetzt heute Morgen gerade ins Auto gestiegen sind und gedacht habt, oh nein, ich muss wieder einmal gut tanken, aber der halbe Benzin ist im Moment einfach wieder so teuer. Kein Problem, wir können euch den nächsten Tank zahlen.
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0: Was für eine mega Stimme. Radio 32 am Dienstagmorgen. Ein schöner Start euch mit Land. Wenn ihr gerade unterwegs seid, richtig arbeiten, seht ihr sicher auch ganz viele Schüler, die jetzt wieder unterwegs sind. Oder auch Kindergärtner nach so langen Sommerferien. Ist es wieder losgegangen mit dem Alltag, auch für sie. Und dabei lernen sie etwas ganz Wichtiges, wenn sie unterwegs sind, Richtung Schule. Und zum Beispiel über die Strasse müssen, haben sie sicher genau so auch gelernt.
1: Ja, dann muss man schauen, hören und nachher, wenn nichts kommt, dann laufen.
0: Genau, gut, wenn wir uns manchmal auch wieder daran erinnern, wie es war, so als kleine Knirps unterwegs in der Schule. Und vielleicht haltet ihr ja heute Morgen auch irgendwo an für ein Kind, das genau mit dem Sprüchli über die Strasse läuft.
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0: Michael Jackson. Gefolgt von Billy Joel oder Brian Adams hier auf Radio 32, wo wir euch alle sehr gerne spielen. Die ganz grossen aus den 80er und den 90er und nachher den Kunden auch noch eine Portion 2013 hinten nachher. Imagine Dragons. Auch für euch bereit? Für euch Start in die Dienstag rein.
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0: Guten Morgen, jetzt mit den News. Es ist 7.
3: Ich bin der Felix Haldimann. Guten Morgen.
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3: Trotz Hitzewelle und Trockenheit spielt der Klimawandel beim Einkaufen für viele Menschen in der Schweiz kaum eine Rolle. Das zeigt eine Umfrage des Vergleichsdienstes Comparis. Gut ein Drittel der Befragten sagt, der Klimawandel beeinflusse das eigene Konsumverhalten gar nicht. Fast die Hälfte der Befragten spricht von einem geringen Einfluss. Wer hingegen klimabewusst konsumiert, verzichtet vor allem häufiger auf Fleisch und tierische Produkte oder auf Flugreisen. Das schwere Erdbeben in Kolumbien hat mindestens 111 Todesopfer gefordert. Zudem wurden über 80 Menschen verletzt. Es ist das schwerste Erdbeben in Kolumbien seit Jahrzehnten. Präsident Abelardo de la Espriella rief den nationalen Notstand aus. Die Schweiz verfolgt die Lage aufmerksam. Man sei bereit, Unterstützung zu leisten, falls Hilfe benötigt wird, sagte Bundespräsident Guy Parmelin. In der Türkei hat das Parlament ein Amnestiegesetz für Mitglieder der verbotenen kurdischen Arbeiterpartei PKK verabschiedet. Ehemalige Kämpfer der Partei können so unter bestimmten Umständen vor Strafverfolgung geschützt und Haftstrafen für Verurteilte ausgesetzt werden. Tausende PKK-Mitglieder könnten demnach wieder freikommen. Experten und Kritiker sehen bei diesem Gesetz ein politisches Instrument des türkischen Präsidenten Recep Erdogan, um sich Stimmen für eine neue Amtszeit im Parlament einzuholen.
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3: Die Schweizer Leichtathletin Geraldine Di Tizio Frey hat im 100-Meter-Sprint an der Europameisterschaft in Birmingham eine Medaille hauchdünn verpasst. Di Tizio Frey wurde Vierte, für Bronze fehlte ihr 1/100. Der Sieg ging an die Britin Amy Hunt. Die andere Schweizerin Salome Cora wurde nach einem Stolperer Achte.
0: Guten Morgen, hier ist Geduld gefragt und zwar auf der A5 Solothurn Richtung Biel zwischen Büttenberg Tunnel oder besser gesagt, das ist im Moment gesperrt, das Tunnel, wegen einem Unfall. Die Rega stört im Einsatz und dann auch noch auf der A1, wo ihr länger braucht, Richtung Bern zwischen Herkingen und der Verzweigung Lauterbach und auf der Gegenseite Richtung Zürich ab Aarau Ost, auch hier stockt es gerade ein bisschen.
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0: Und hier mit um die 20 Grad 3 starten und mit etwa 33 Grad heute am Nachmittag in die Schweiz kommen. So sieht der Dienstag aus.
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0: Und mit der nächsten Partynacht für euch. Wir schicken euch an die Holzschnitzelparty das Herzogenbuchsee zwischen Buchsee und Thunstedt. Das Wochenende steigt durch die grosse Sause und ihr könnt mit dabei sein. Die Billette die liegen für euch bereit nach den nächsten beiden Hits aus den 80er und den 90er. Brian Adams und Billy Joel jetzt bereit.
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Guten Morgen am Dienstag, jetzt 11 ab Sydney und Mittelland. Wir denken jetzt schon wieder zusammen ans Weekend, was ihr alles könntet anstellen. Wie wäre es zum Beispiel mit der legendären Holzschnitzelparty am Waldrand zwischen Herzogenbuchsee und Thunstetten? Genau so Hits. Laufen zu denen, könnt ihr gehen festen. Hey, ja. Petra wird sicher auch am Start sein. Und wir haben euch jetzt zwei Tickets dafür, dass ihr euch schon am Dienstag wieder aufs Wochenende freuen könnt. 0848 332 332, jetzt könnt ihr mir hier im Studio anrufen, für Tickets von der Holzschnitzenparty zu Buchsee. 0848 332 332, und dann schicken wir euch sehr gerne dort her und spielen euch jetzt den nächsten Klassiker. Was für ein passender Song aus den 80er von Cindy Lauper. Cheers. Girls just wanna have fun. Morgen!

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Bisschen drin starten im Dienstagmorgen mit Sound von den Imagine Dragons oder schon aufs Wochenende freuen, so wie das jetzt Stefanie Zindel von Günschberg kann machen. Sie hat die beiden Tickets gewonnen für die Holzschnitzelparty. Aber Mittelland, falls ihr auch noch wollt, Freitag, Samstag durchfesten am Waldrand zwischen Buchsee und Thunstetten, wir haben noch ein Billett. Und zwar genau in einer Stunde, ich habe mal für euch ein bisschen vorgeschaut, gibt es die nächsten. Also, Telefon nicht allzu weit weglegen. Falls ihr dann durchkommt, sind ihr auch mit dabei. Natürlich an der grossen, legendären Holzschnitzelparty. Das Buchsee, das Wochenende. Und jetzt ein bisschen Säuferchen reinstarten, wie dann am Wochenende mit der Party. Jetzt mal einfach ein bisschen den Dienstagmorgen geniessen mit dem Lionel Richie.

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1: Nehmen wir mit. Bis zum letzten Küssli, wenn er rausschickt, der Prinz. Und weiter für euch bereit, John Farnham oder Liquido. 80er und 90er ganz gross geschrieben. Und auch Schweizer Sound natürlich. Auf Radio 32 für euch Start. In die Dienstag rein, Joya Marlene parat. Nach dem News-Update am halbi.
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1: Und jetzt haben wir das News-Update für euch bereit am 7:30.
3: Ich bin der Felix Haldimann. Guten Morgen.
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3: Trotz Hitzewelle und Trockenheit spielt der Klimawandel beim Einkaufen für viele Menschen in der Schweiz kaum eine Rolle. Das zeigt eine Umfrage des Vergleichsdienstes Comparis. Gut ein Drittel der Befragten sagt, der Klimawandel beeinflusse das eigene Konsumverhalten gar nicht. Fast die Hälfte der Befragten spricht von einem geringen Einfluss. Wer hingegen klimabewusst konsumiert, verzichtet vor allem häufiger auf Fleisch und tierische Produkte oder auf Flugreisen. Das schwere Erdbeben in Kolumbien hat mindestens 111 Todesopfer gefordert. Zudem wurden über 80 Menschen verletzt. Präsident Abelardo de la Espriella rief den nationalen Notstand aus. An erster Stelle stehe nun die Suche nach Überlebenden in den Trümmern, heißt es. Das Erdbeben in Kolumbien hatte eine Stärke von 7,4. Es ist das schwerste Erdbeben in Kolumbien seit Jahrzehnten. Die Schweiz verfolgt die Lage aufmerksam. Man sei bereit, Unterstützung zu leisten, falls Hilfe benötigt wird, sagte Bundespräsident Guy Parmelin. In der Türkei hat das Parlament ein Amnestiegesetz für Mitglieder der verbotenen kurdischen Arbeiterpartei PKK verabschiedet. Ehemalige Kämpfer der Partei können so unter bestimmten Umständen vor Strafverfolgung geschützt und Haftstrafen für Verurteilte ausgesetzt werden. Tausende PKK-Mitglieder könnten demnach wieder freikommen.
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3: Die Schweizer Leichtathletin Geraldine Di Tizio Frey hat im 100-Meter-Sprint an der Europameisterschaft in Birmingham eine Medaille hauchdünn verpasst. Di Tizio Frey wurde Vierte. Für Bronze fehlte ihr ein Hundertstel. Der Sieg ging an die Britin Amy Hunt. Die andere Schweizerin Salome Cura wurde nach einem Stolperer Achte.
1: Guten Morgen zusammen. Nach einem Unfall ist auf der A1 Richtung Biel und auch Richtung Solothurn, also natürlich in beiden Richtungen, der Büttenberg-Tunnel gesperrt. Dann weiter auf der A1 Richtung Bern zwischen Herkingen und Verzweigung Lutherbach. Da staut es und stockt es. Das Gleiche auf der Gegenseite, wenn ihr Richtung Zürich fahrt. Ab Aarau Ost kommen wir in Verkehr. Und auf der A6 haben wir euch auch noch die Meldung Lies Richtung Biel zwischen Lies Süd und der Verzweigung Brückmoos. Auch hier staut es wegen einem Holztunnel, der gesperrt ist, Richtung Solothurn heute Morgen.
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1: Wettermässig aufstehen jetzt mit noch angenehmen so um die 20 Grad. Auf den Nachmittag geht, steigt dann das Thermometer rasant an bis 33 Grad.
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1: Und ich wünsche euch da ganz einen schönen Morgen jetzt mit einem coolen Song aus den 90ern, Liquido mit Narcotics.
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0: Guten Morgen zusammen. Dienstag, wo ihr euch vielleicht noch den Montag frei gönnt, haben so nach der langen Sommerferien hier auf Radio 32 vielleicht gerade noch dabei sind bei der Einschulung von eurem Kind gestern. Oder es ist ein Kind gekommen und jetzt heute wieder richtig arbeiten, wieder richtig durchstarten angesagt für euch. Und dann aber schon das erste Problem am Morgen früh auftaucht, das Keiben-Passwort vom PC.
1: Ja, das perfekte Passwort ist mindestens 20 Zeichen lang, hat einen Haufen Sonderzeichen und Zahlen und vor allem steht in keinem Wörterbuch. Also möglichst lang, möglichst komplex, mit anderen Worten, möglichst so, dass man es nicht merken kann.
0: Ja genau, super, oder? Der wird einem immer eingerichtet, das soll eben nicht gerade 1, 2, 3, 4 oder so sein. Aber dann kommt man aus der Ferien und weiss es schon nicht mehr. Schon der erste Struggle am Morgen und im besten Fall tut dann die Kaffeemaschine sich auch noch gerade selber spülen. Läuft hoffentlich bei euch ein bisschen besser heute Morgen. Darum ein guter Start mit dem richtigen Passwort, einem guten Kaffee für euch und dem passenden Sound von uns für euch jetzt aus der Schweiz. Joya Marlene.

0: So tönt er, euer Start in die Dienstag, hier mit Radio 32 und Mittelland Anfang September. Könnte es für euch dann auch schon so tönen? Live Sound von Ray Dalton bringt seine Eltern oder dann eben auch neuere Hits in Aargau, besser gesagt aufs Bierfeld. Dort steigt die Party vom Jahr, das Argovia-Fest. 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

0: Guten Morgen zusammen. Nach der Bonnie Tyler kommt John Chats oder Inner Circle. Für euch parat. Sweats. Sehr passend. Und für euch auch Musik aus der Schweiz. Ein wunderbarer neuer Song von Baschi. Nach den News für euch parat.
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0: Der 11. August, jetzt ist es 8.
19: Ich bin der Felix Haldimann. Guten Morgen.
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19: Trotz Hitzewelle und Trockenheit spielt der Klimawandel beim Einkaufen für viele Menschen in der Schweiz kaum eine Rolle. Das zeigt eine Umfrage des Vergleichsdienstes Comparis. Gut ein Drittel der Befragten sagt, der Klimawandel beeinflusse das eigene Konsumverhalten gar nicht. Fast die Hälfte der Befragten spricht von einem geringen Einfluss. Wer hingegen klimabewusst konsumiert, verzichtet vor allem häufiger auf Fleisch und tierische Produkte oder auf Flugreisen. US-Präsident Donald Trump stellt sich hinter den FIFA-Präsidenten Gianni Infantino. Der Weltfußballverband würde einen schrecklichen Fehler machen, sollte er Gianni Infantino absetzen, teilt Trump mit. Infantino habe die erfolgreichste Fußball-Weltmeisterschaft aller Zeiten geleitet. Sollte der FIFA-Chef gehen, werde die WM nie wieder so erfolgreich oder profitabel sein. Infantino steht massiv in der Kritik wegen seines gescheiterten Plans, Anteile der Fußball-WM an Private zu verkaufen. Die großen Autohersteller verdienen laut einer neuen Studie deutlich weniger an ihren Autos. Im ersten Halbjahr dieses Jahres blieb ihnen pro verkauftem Fahrzeug ein operativer Gewinn von durchschnittlich knapp 1200 Euro. Etwa 220 Euro weniger als im Vorjahr. Gründe dafür sind unter anderem die US-Zölle und der harte Preiskampf in China. Eine schnelle Entspannung erwartet die Branche auch in den kommenden Monaten nicht.
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19: Die Schweizer Leichtathletin Geraldine Di Tizio Frey hat im 100-Meter-Sprint an der Europameisterschaft in Birmingham eine Medaille hauchdünn verpasst. Di Tizio Frey wurde Vierte, für Bronze fehlte ihr ein Hundertstel. Der Sieg ging an die Britin Amy Hunt. Die andere Schweizerin Salome Cora wurde nach einem Stolperer Achte.
0: Auf der A5 im Langholztunnel hat es heute Morgen einen Unfall gegeben. Der ist darum bis auf Weiteres gesperrt. Ihr werdet dort umgeleitet. Und dann hat es auch einen Unfall gegeben zwischen Safenwil und Köllig. Heute am Morgen auch hier werdet ihr umgeleitet. Und wenn ihr unterwegs seid Richtung Bern, zwischen Herkingen und Wangen an der Aare, hier stockt es und braucht ihr ein paar Minuten länger. Das Gleiche dann auf der Gegenseite Richtung Zürich, ab Aarau-Ost auch da. Ein bisschen Geduld gefragt heute Morgen.
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0: Wettermässig scheint einem jetzt schon wieder die Sonne ins Gesicht, wenn ihr vielleicht gerade noch den Morgenspaziergang erledigen bei etwa so 20, 21 Grad. Heute am Nachmittag wird es schon ein bisschen heisser bei 33 Grad.
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0: Inner Circle könnt ihr ein bisschen abdancen am Dienstagmorgen, 10.08 Uhr jetzt hier auf Radio 32 und Mittelland. 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

Guten Morgen, mit dem Baschi, so lässt sich doch richtig gut in der Mittwoch, kannst du schon sagen. Dienstag haben wir ja erst Heiland, zack. Vielleicht habt ihr in dieser Woche auch so nach der Sommerferien neu gestartet und das Hirn, es muss noch ein bisschen auf die Uhr kommen, he? Bei mir auch. Morgen zusammen, jetzt aber mit Sound aus den 80er kann ich euch sagen, Tears for Fears für euch parat, für euren Start in Dienstagmorgen hinein.

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0: Ganz einen schönen Morgen zusammen. Radio 32 begleitet euch da sehr gerne in die Dienste mit Sound for Offset. Oder die 90er, die kommen in Form zum Beispiel vom Neck. Und das Jahr 2015 vertreten in der nächsten halben Stunde von Lost Frequencies. Spielen wir euch auch sehr gerne, damit euch ein Start super gelingt heute Morgen.
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0: Guten Morgen mit euch, ne Infos jetzt um 8:30.
4: Ich bin der Felix Haldimann. Guten Morgen.
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4: Künstliche Intelligenz sorgt bei jungen Menschen für Unsicherheiten bei der Berufswahl. Über 40% der unter 25-Jährigen fürchten laut einer Studie, durch die KI ersetzt und somit beruflich an Bedeutung zu verlieren. Das berichtet der Blick. Auf dem Lehrstellenmarkt ist davon aber noch wenig zu sehen. Ausgerechnet die KV-Lehre, deren Aufgaben stark von KI betroffen sein könnten, bleibt die meistgesuchte Ausbildung. Experten erwarten größere Veränderungen erst in den kommenden Jahren. US-Präsident Donald Trump stellt sich hinter den FIFA-Präsidenten Gianni Infantino. Der Weltfußballverband würde einen schrecklichen Fehler machen, sollte er Gianni Infantino absetzen, teilt Trump mit. Infantino steht massiv in der Kritik wegen seines gescheiterten Plans, Anteile der Fußball-WM an Private zu verkaufen. Die großen Autohersteller verdienen laut einer neuen Studie deutlich weniger an ihren Autos. Im ersten Halbjahr dieses Jahres blieb ihnen pro verkauftem Fahrzeug ein operativer Gewinn von durchschnittlich knapp 1200 Euro, etwa 220 Euro weniger als im Vorjahr. Gründe dafür sind unter anderem die US-Zölle und der harte Preiskampf in China. Eine schnelle Entspannung erwartet die Branche auch in den kommenden Monaten nicht. US-Präsident Donald Trump will Impfempfehlungen für Kinder deutlich reduzieren. Dazu hat er eine Verordnung unterschrieben. Künftig werden in den USA Impfungen gegen Hepatitis B, Grippe und Covid nicht mehr pauschal für alle Kinder empfohlen. Zudem will Trump, dass die Kombi-Impfung gegen Masern, Mumps und Röteln in drei Dosen aufgeteilt wird. Er behauptet, mehrere Impfungen gleichzeitig zu verabreichen könne ziemlich tödlich sein. Belege dafür nannte er nicht.
0: Guten Morgen, ein Gruß zu euch auf die Strasse. Hey, ein Langholztunnel Biel Richtung Solothurn ist immer noch gesperrt wegen einem Unfall heute Morgen. Dann hat es auch geklopft zwischen Saffenwil und Köllike. Die Strasse wird in beide Richtungen gesperrt. Ihr werdet umgeleitet. Und auf der A1 haben wir euch noch die Meldung Richtung Bern. Zwischen Unzigen und Wangen an den Aare auch hier stockt es. Braucht ihr ein paar Minuten länger heute Morgen.
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0: So, und wettermässig auch heute wieder ein Hitzetag bei etwa so 33 Grad. Morgen das gleiche. Morgen könnte es dann aber wieder das ein oder andere Gewitter geben.
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0: Und mit ein bisschen Sound für euch aus 80er und 90er. Guten Morgen.
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0: Radio 32 am Dienstagmorgen. Einen schönen Start euch mit Land. Wenn ihr gerade unterwegs seid, richtig arbeiten, seht ihr sicher auch ganz viele Schüler, die jetzt wieder unterwegs sind. Oder auch Kindergärtner nach so langen Sommerferien. Ist es wieder losgegangen mit dem Alltag, auch für sie. Und dabei lernen sie etwas ganz Wichtiges, wenn sie unterwegs sind, Richtung Schule. Und zum Beispiel über die Strasse müssen, haben sie sicher genau so auch gelernt.
1: Ja. Dann muss man schauen lassen und nachher, wenn nichts kommt, dann laufen.
0: Genau. Gut, wenn wir uns manchmal auch wieder daran erinnern, wie es war, so als kleine Knirps unterwegs in der Schule. Und vielleicht haltet ihr ja heute Morgen auch irgendwo an für ein Kind, das genau mit dem Sprüchli über die Strasse läuft.
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0: Guten Start mit Lanz und nach der langen Sommerferien und nach dem ersten Tag gestern, wo ihr euch vielleicht noch ein bisschen Homeoffice oder sogar frei gönnt habt, sind wir jetzt heute definitiv zurück wieder am Arbeiten. Und was passiert? Das Hirn noch so halb in den Ferien, oder? Ihr drückt vielleicht gerade wie wild am Passwort vom PC um. Denn irgendein ist, schafft ihr es gleich noch euch anzumelden und seht, Jesus Gott, 327 ungelesene Mails. Willkommen zurück. Hoffentlich habt ihr schon den ersten Kaffee in der Hand oder ein feines Gipfel auf dem Tisch. Das macht das Ganze erträglicher und dazu bringen wir euch auch noch den guten Vibe über, so mit den besten Sounds aus den 80er und 90er für euch heute Morgen wieder parat.
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0: Mäuschen. Euch am Dienstagmorgen, so nach der 9 Uhr. Und da gibt es noch ganz neue Sounds. Hat auch Platz zwischen all den 80er und 90er. Der Klassiker kommt, der Teddy Swims. Mr. Know-It-All.
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0: Guten Morgen zusammen jetzt mit dem Info-Update für euch am 9.
5: Ich bin der Felix Haldimann. Guten Morgen.
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5: Künstliche Intelligenz sorgt bei jungen Menschen für Unsicherheiten bei der Berufswahl. Über 40% der unter 25-Jährigen fürchten laut einer Studie, durch die KI ersetzt und somit beruflich an Bedeutung zu verlieren. Das berichtet der Blick. Auf dem Lehrstellenmarkt ist davon aber noch wenig zu sehen. Ausgerechnet die KV-Lehre, deren Aufgaben stark von KI betroffen sein könnten, bleibt die meistgesuchte Ausbildung. Experten erwarten größere Veränderungen erst in den kommenden Jahren. US-Präsident Donald Trump stellt sich hinter den FIFA-Präsidenten Gianni Infantino. Der Weltfußballverband würde einen schrecklichen Fehler machen, sollte er Gianni Infantino absetzen, teilt Trump mit. Infantino steht massiv in der Kritik wegen seines gescheiterten Plans, Anteile der Fußball-WM an Private zu verkaufen. Die großen Autohersteller verdienen laut einer neuen Studie deutlich weniger an ihren Autos. Im ersten Halbjahr dieses Jahres blieb ihnen pro verkauftem Fahrzeug ein operativer Gewinn von durchschnittlich knapp 1200 Euro, etwa 220 Euro weniger als im Vorjahr. Gründe dafür sind unter anderem die US-Zölle und der harte Preiskampf in China. Eine schnelle Entspannung erwartet die Branche auch in den kommenden Monaten nicht. Bei vielen jungen Menschen landen Werbeprospekte schnell im Altpapier. Eine deutsche Konsumentenstudie zeigt, unter 35-Jährige informieren sich über Produkte vor allem in sozialen Netzwerken wie Instagram und TikTok. Mehr als jeder Vierte nutzt sogar bereits KI-Chatbots wie ChatGPT. Anders sieht es bei den über 35-Jährigen aus. Dort setzt noch rund die Hälfte der Befragten auf klassische Prospekte, während Werbung durch KI und Influencer deutlich weniger gefragt ist.
0: Guten Morgen, da ist viel Geduld gefragt. Nach einem Unfall heute Morgen im Längholztunnel auf der A5 Biel Richtung Solothurn ist das bis auf Weiteres gesperrt. Und auch noch Bezirk Zofingen, wo es einen Unfall gegeben hat zwischen Safenwil und Köliken. Die Strasse in beiden Richtungen hier gesperrt, da werden sie umgeleitet im Moment. Und die Meldung haben wir auch noch von der A1 Zürich Richtung Bern. Zwischen Unzigen und Wangen an der Aare brauchen wir ein bisschen länger, vor allem im Bereich der Baustellinnen.
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0: Ein Dienstag zum Schwitzen. Auch heute wieder 33 Grad bei uns im Mittelland. Viel Sonne und nur ein paar Quellwölkchen.
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0: Und ganz einen schönen Start in die neue Stunde. Grüßt euch aus dem Studio.
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0: Schönen guten Morgen, Mittelland. Wir begleiten euch drei in Dienstag morgen. Und falls ihr jetzt heute Morgen gerade ins Auto gestiegen sind und gedacht habt, oh nein, ich muss wieder einmal gut tanken, aber der halbe Benzin ist im Moment einfach wieder so teuer. Kein Problem. Wir können euch den nächsten Tank zahlen.
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5: Es ist Sally.
6: Ich bin der Felix Haldimann.
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6: In Locarno gibt es schweizweit die meisten Tropennächte. In bisher 47 Nächten in diesem Sommer ist die Temperatur in Locarno nicht unter 20 Grad gefallen. Das sind mehr als im Hitzesommer 2003. Damals verzeichnete Locarno 42 Tropennächte. Bis in die 1980er Jahre habe es jeweils unter 10 Tropennächte pro Jahr gegeben, schreibt Meteo Schweiz. Mit den aktuellen Zahlen sei bezüglich der Nachttemperaturen auf der Alpensüdseite ein neuer Rekord erreicht worden. Künstliche Intelligenz sorgt bei jungen Menschen für Unsicherheiten bei der Berufswahl. Über 40% der unter 25-Jährigen fürchten laut einer Studie, durch die KI ersetzt und somit beruflich an Bedeutung zu verlieren. Das berichtet der Blick. Auf dem Lehrstellenmarkt ist davon aber noch wenig zu sehen. Ausgerechnet die KV-Lehre, deren Aufgaben stark von KI betroffen sein könnten, bleibt die meistgesuchte Ausbildung. Experten erwarten größere Veränderungen erst in den kommenden Jahren. Russische Luftangriffe haben mindestens 5 Personen im Südosten der Ukraine in der Stadt Saporischschja getötet. 20 weitere seien verletzt worden, teilt die dortige Militärverwaltung mit. Es seien Industrieanlagen und Infrastruktur angegriffen worden, mehrere Gebäude seien beschädigt worden, heißt es weiter. Zudem gab es in der Hauptstadt Kiew Luftalarm. Stadtpräsident Vitali Klitschko schrieb auf Telegram, es habe Explosionen gegeben. Er wies die Bevölkerung an, in den Schutzräumen zu bleiben. Bei vielen jungen Menschen landen Werbeprospekte schnell im Altpapier. Eine deutsche Konsumentenstudie zeigt, unter 35-Jährige informieren sich über Produkte vor allem in sozialen Netzwerken wie Instagram und TikTok. Mehr als jeder vierte nutzt sogar bereits KI-Chatbots wie ChatGPT. Bei den über 35-Jährigen sind Prospekte hingegen immer noch gefragt. Im Raum Zürich-Lamz auf der A1 Richtung St. Gallen zwischen Dietikon und dem Gubristunnel und auf der A1 Richtung Zürich zwischen Rastplatz Balterswil und Zürich-Ost und auf dem Westring Richtung Basel zwischen Urdorf-Nord und dem Limmentaler Kreuz brauchen ein bisschen Geduld. Dann noch eine Meldung aus der Region Bern. Der Langholztunnel Richtung Solothurn ist bis auf weiteres gesperrt wegen einem Unfall.
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7: Wir bleiben auch heute bei den heissen Temperaturen. 33 Grad an diesem Dienstag fürs Mittelland, für uns alle. Und dabei ganz viel Sonne. Und auch morgen, der Mittwoch, der bleibt heiss, könnte aber zum Teil noch ein bisschen Sommergewitter mit sich bringen.
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7: Vollgas durch den Dienstagvormittag mit mir hier im Studio, der Jasmin. Und jetzt Pointer Sisters mit der Jump aus der Boxen für euch. Schön, sind ihr mit dabei.
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14: Es ist 11 Uhr.
15: Ich bin der Felix Haldimann.
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16: Der Bundesrat hat große Sicherheitsbedenken bei der Neutralitätsinitiative. Die Initiative will die immerwährende bewaffnete Neutralität in der Verfassung verankern. Das sei bei militärischen Bedrohungen problematisch, sagt Staatssekretär Markus Mäder.
17: Die Schweiz kann sich nur dank internationaler Kooperation erfolgreich dagegen wehren. Diese sicherheitspolitische Kooperation findet in einem klaren Rahmen des Neutralitätsrechts statt. Unsere Partner kennen diese Schranken und respektieren sie.
16: Die Initiative dürfte nach ersten Umfragen einen schweren Stand haben. Das Schweizer Stimmvolk stimmt am 27. September über die Neutralitätsinitiative ab. Ein italienischer Lastwagen ist gestern Nachmittag auf der Balmbergstraße in einer Kurve stecken geblieben. Der Chauffeur missachtete das LKW-Fahrverbot und fuhr die steile Passstraße nach Welschenrohr hinunter. Unterhalb vom Krütliberg blieb das Gefährt schließlich in einer engen Linkskurve stehen. Laut der Kantonspolizei Solothurn musste ein Abschleppunternehmen aufgeboten werden. Die Straße blieb für 3 Stunden gesperrt. Zu Beginn des zweiten Prozesstages gegen den ehemaligen Raiffeisen-Chef Pierin Vinzenz hat das Zürcher Obergericht praktisch alle Anträge der Anwälte abgelehnt. Die Anwälte hatten gestern ein weiteres Mal versucht, den Prozess platzen zu lassen. Man habe keine neuen Argumente gehört, sagte der Gerichtsvorsitzende deshalb zu Beginn des zweiten Prozesstages. Der Prozess kann somit wie geplant fortgesetzt werden. In erster Instanz war Vinzenz zu einer unbedingten Freiheitsstrafe von 3 Jahren und 9 Monaten verurteilt worden. In Locarno gibt es schweizweit die meisten Tropennächte. In bisher 47 Nächten in diesem Sommer ist die Temperatur in Locarno nicht unter 20 Grad gefallen. Das sind mehr als im Hitzesommer 2003. Damals verzeichnete Locarno 42 Tropennächte. Bis in die 1980er Jahre habe es jeweils unter 10 Tropennächte pro Jahr gegeben, schreibt Meteo Schweiz. Im Raum Zürich lämmt es auf dem Nordring Richtung St. Gallen zwischen dem Limmataler Kreuz und dem Gubristunnel und auf dem Westring Richtung Basel zwischen Urdorf Nord und dem Limmataler Kreuz. Dann in der Region Bern ist der Langholztunnel Richtung Solothurn gesperrt wegen einem Unfall. Nur ein Blick zum Gotthard, in Norden geht es 20 Minuten länger.
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18: Wir bleiben auch heute bei den heissen Temperaturen. 33 Grad an diesem Dienstag fürs Mittelland, für uns alle. Und dabei ganz viel Sonne. Und auch morgen, der Mittwoch, der bleibt heiss, könnte aber zum Teil noch ein bisschen Sommergewitter mit sich bringen.
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18: Für euch haben wir die besten Hits aus den 80er und den 90er parat. Mittelland, Michael Jackson, Kenny Loggins. Aber ich freue mich auch auf aktuellen Sound. Zum Beispiel vom Benson Boone, Sorry, I'm Here for Someone Else spielen wir euch sehr gerne in dieser halben Stunde.
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0: 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Den packen wir zusammen an mit den besten Hits, mit dem guten Mut, dass ihr perfekt rein startet in den Mittwochmorgen rein. Also, bis morgen.
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1: Jetzt ein Hit, inspiriert vom Discovery Channel über Affen, die im Fernsehen Sex haben. The Bad Touch von der Bloodhound Gang.
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1: Angefangen hat der Bloodhound Gang ganz brav als Depeche Mode Coverband bis zu ihrem ersten Plattenvertrag und dann die Entscheidung, wenn wir als seriöse Band oder als Spaßtruppe weitermachen. Das Image von der schrägen Crazy Band hat ihnen dann doch mehr zugesagt. Dann ist der Sänger Jimmy Pop beim Zeppen über den Discovery Channel gestolpert. Er sieht Affen, die sich im Fernsehen paaren. Und er denkt so, sogar die Affen werden flachgelegt. Und er hockt hier oben und schreibt einen doofen Text für einen neuen Song. «The Bad Touch» wird in Europa ein riesiger Erfolg. In Nordamerika aber ist er ziemlich in der Kritik gestanden. Die Szene im Musikvideo, wo Affen Sex haben, musste entschärft werden. MTV und das Label haben zusammen den Rotstift angesetzt. Den Fans war es egal, die haben den Song gefeiert. Da ist «The Bad Touch» von der Bloodhound Gang.

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5: Es ist 12 Uhr.
6: Ich bin der Felix Haldimann.
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6: Ein Ja zur Neutralitätsinitiative würde die Schweiz in eine schwierige Lage bringen, das sagt Simon Plüss vom Staatssekretariat für Wirtschaft. Die Neutralitätsinitiative will eine immerwährende und bewaffnete Neutralität der Schweiz in die Verfassung schreiben. Die Schweiz dürfte dann auch keine Sanktionen der EU mehr übernehmen, so Plüss.
7: Sie ermöglichen es der internationalen Gemeinschaft, auf schwere Verletzungen des Völkerrechts zu reagieren. Gerade die Schweiz als kleiner Staat profitiert von einer internationalen Ordnung, in der Regeln gelten und respektiert werden.
6: Die Schweizer Stimmberechtigten stimmen am 27. September über die Neutralitätsinitiative ab. Ein italienischer Lastwagen ist gestern Nachmittag auf der Balmbergstraße in einer Kurve stecken geblieben. Der Chauffeur missachtete das LKW-Fahrverbot und fuhr die steile Passstraße nach Welschenrohr hinunter. Unterhalb vom Krütliberg blieb das Gefährt schließlich in einer engen Linkskurve stehen. Laut der Kantonspolizei Solothurn musste ein Abschleppunternehmen aufgeboten werden. Die Straße blieb für 3 Stunden gesperrt. Der Kanton Aargau hat seine externe Untersuchung zu den Missbrauchsfällen von Untersiggenthal angeordnet. Es soll geklärt werden, ob die beiden polnischen Opfer genügend geschützt wurden und ob die Behörden Fehler gemacht haben. Die Ergebnisse der externen Prüfung sollen im kommenden Frühling vorliegen. Der ehemalige SVP-Grossrat Patrick Frey ist angeklagt, mindestens 2 Frauen und eine Minderjährige mehrfach unter Drogen gesetzt und vergewaltigt zu haben. Die Staatsanwaltschaft fordert eine lebenslange Freiheitsstrafe.
8: Wir kennen Meldungen zu Staus oder grösseren Behinderungen hier im Sendegebiet.
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8: Heute und bis am Freitag meistens sonnig über dem Jura und den Bergen harmlose Quellwolken mit kleinen Temperatur um 33 Grad. Am Donnerstag wird es noch ein Spürchen wärmer.
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3: Es ist 12:30.
4: Ich bin der Felix Haldimann.
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4: Der Kanton Aargau hat seine externe Untersuchung zu den Missbrauchsfällen von Untersiggenthal angeordnet. Es soll geklärt werden, ob die beiden polnischen Opfer genügend geschützt wurden und ob die Behörden Fehler gemacht haben. Die Ergebnisse der externen Prüfung sollen im kommenden Frühling vorliegen. Der ehemalige SVP-Grossrat Patrick Frey ist angeklagt, mindestens zwei Frauen und eine Minderjährige mehrfach unter Drogen gesetzt und vergewaltigt zu haben. Die Staatsanwaltschaft fordert eine lebenslange Freiheitsstrafe. Zu Beginn des zweiten Prozesstages gegen den ehemaligen Raiffeisen-Chef Pierin Vinzenz hat das Zürcher Obergericht praktisch alle Anträge der Anwälte abgelehnt. Die Anwälte hatten gestern ein weiteres Mal versucht, den Prozess platzen zu lassen. Man habe keine neuen Argumente gehört, sagte der Gerichtsvorsitzende deshalb zu Beginn des zweiten Prozesstages. Der Prozess kann somit wie geplant fortgesetzt werden. In erster Instanz war Vinzenz zu einer unbedingten Freiheitsstrafe von 3 Jahren und 9 Monaten verurteilt worden. In Locarno gibt es schweizweit die meisten Tropennächte. In bisher 47 Nächten in diesem Sommer ist die Temperatur in Locarno nicht unter 20 Grad gefallen. Das sind mehr als im Hitzesommer 2003. Damals verzeichnete Locarno 42 Tropennächte. Bis in die 1980er Jahre habe es jeweils unter 10 Tropennächte pro Jahr gegeben, schreibt Meteo Schweiz. Mit den aktuellen Zahlen sei bezüglich der Nachttemperaturen auf der Alpensüdseite ein neuer Rekord erreicht worden.
5: Wir kennen Meldungen für das Sendegebiet. Heute und bis am Freitag meistens sonnig über dem Jura und den Bergen, harmlose Quellwolken, mit Klebeisen, Temperaturen um 33 Grad.
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0: Es ist zwar das erste, aber wahrscheinlich noch nicht ganz alle angekommen. Darum herzlich willkommen zurück im Alltag. Wünschen wir hier bei Radio 32. Die Mittagspause ist auch für euch richtig gekommen. Ja, der Start im Alltag ist nicht für alle ganz, ganz easy. Ja, und ewig könnt ihr die Ferien nicht verlängern. Also es ein bisschen locker nehmen, zum Beispiel mit einem Homeoffice-Tag. Der Körper, ja, vielleicht ist der zurückgedankt, aber eben vielleicht doch noch nicht ganz. Es gibt sicher noch die eine oder die andere, die sich auch nicht mehr an das Passwort erinnern. Doch nach ein, zwei Tagen ist auch diese Hürde gemeistert. Darum, guten Mut. Zurück im Schulalltag sind unsere Kids, das heisst, nicht nur sitzen, konzentrieren, Aufgaben fassen. Sie freuen sich auf ganz viele Sachen nach den langen Sommerferien.
1: Besonders freue ich mich jetzt aufs Englisch.
2: Aufs Turnen und auf Pause. Ich mache sehr gerne Sport, also alles mit Sport, alles Mögliche. Und Pause, ja, da kann ich mich ausruhen.
3: Neue Leute kennenzulernen.
4: Dass ich meine Kollegen wieder sehe, dass ich mit denen Spass haben kann und meine zwei Lieblingsfächer, Mathe und Sport, wieder machen kann.
0: Guten Start in Schule. Auf der Bütz, im Alltag.
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5: Es ist eins. Ich bin Mary Milanovic.
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5: Der Kanton Aargau hat eine externe Untersuchung zu den Missbrauchsfällen von Untersiggenthal angeordnet. Es soll geklärt werden, ob die beiden polnischen Opfer genügend geschützt wurden und ob die Behörden Fehler gemacht haben. Die Ergebnisse der externen Prüfung sollen im kommenden Frühling vorliegen. Der ehemalige SVP-Großrat Patrick Frey ist angeklagt, mindestens zwei Frauen und eine Minderjährige mehrfach unter Drohung gesetzt und vergewaltigt zu haben. Die Staatsanwaltschaft fordert eine lebenslange Freiheitsstrafe. Der ehemalige Raiffeisen-Chef Pierin Vinzenz hat sich bei seiner Befragung vor dem Zürcher Obergericht nicht groß geäußert. Er hielt aber an seiner Darstellung zu umstrittenen Spesen fest. Diese seien geschäftlich gewesen. Das gelte auch für eine Reise nach New York mit den Töchtern oder ein Tinder-Date in einem Zürcher Fünf-Sterne-Hotel. In New York habe er Bankschalter besichtigt. Beim Tindern wollte er den Umgang mit Social Media lernen. Fast die Hälfte der Verletzten in körperbetonten Sportarten ist schon vor dem Unfall körperlich lädiert gewesen. Das Risiko, sich bei körperbetonten Mannschaftssportarten wie Fußball oder Unihockey zu verletzen, sei groß, schreibt die Beratungsstelle für Unfallverhütung. Jedes Jahr seien in der Schweiz rund 120.000 Sportlerinnen und Sportler betroffen. Die Beratungsstelle rät deshalb, bei jedem Verdacht auf eine Verletzung den Sporteinsatz zu unterbrechen. Ein syrisches Gericht hat den gestürzten Machthaber Bashar al-Assad in Abwesenheit zum Tode verurteilt. Ihm wurde vorsätzlicher Mord an mehreren Menschen, Folter, willkürliche Inhaftierung und Verbrechen gegen die Menschlichkeit vorgeworfen. Assad flüchtete nach dem Zusammenbruch seines Regimes nach Russland, wo er sich bis heute aufhält.
6: Da steht jetzt auf der Eis Richtung Zürich ab Schönbühl bis Kirchberg hat einen Unfall gegeben. Die linke Fahrspur oder eine Fahrspur ist blockiert. Bleibt gut unterwegs.
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6: Heute bis am Freitag meistens sonnig über dem Jura und den Bergen, harmlose Quellwolken. Mit ein bisschen Temperatur um 33 Grad. Ab dem Donnerstag noch spürlich wärmer.
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6: An Strand oder doch noch Gipfel klimmen, die können beides am Tag vom Spielen im Sand bis zum Tag der Berge. Wenn sich so Pendenzen nach der Ferien als Berge bei euch türmen, immer schön eins nach dem anderen erledigen, wie hier einen nach dem anderen. Natürlich Hits. Guten Anfang nach dem Mittag von Stefan Frank.
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6: Es ist 2.
7: Ich bin Mary Milanovic.
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7: Im Kanton Solothurn dürfen ab sofort auch Bauern kein Wasser mehr aus den Dünnern entnehmen. Der Wasserpegel des Flusses liege wegen der Trockenheit deutlich unter der Mindestrestwassermenge, teilt der Regierungsrat mit. Er hat deshalb das Verbot der landwirtschaftlichen Wasserentnahme auf die Dünnern sowie die verbundenen Bäche ausgedehnt. Damit ist im Kanton Solothurn nur noch die Aare vom Wasserentnahmeverbot ausgenommen. Bei einem Verkehrsunfall in Saffenwil sind heute Morgen zwei Personen verletzt worden. Auf der Körlicker Straße fuhr ein 74-jähriger Autolenker auf einen Smart auf, der nach links in einer Baustelle abbiegen wollte. Durch die Wucht des Aufpralls wurde der Smart auf die Gegenfahrbahn geschleudert, wo er frontal mit einem entgegenkommenden Auto zusammenprallte. Dessen Lenker sowie die Smart-Lenkerin wurden mit leichten Verletzungen ins Spital gebracht. Der ehemalige Raiffeisen-Chef Pierin Vinzenz hat sich bei seiner Befragung vor dem Zürcher Obergericht nicht groß geäußert. Er hielt aber an seiner Darstellung zu umstrittenen Spesen fest. Diese seien geschäftlich gewesen. Das gelte auch für eine Reise nach New York mit den Töchtern oder ein Tinder-Date in einem Zürcher Fünf-Sterne-Hotel. In New York habe er Bankschalter besichtigt. Beim Tindern wollte er den Umgang mit Social Media lernen. Die Detailhändlerin Migro warnt vor einer neuen Betrugsmasche. Kriminelle verschicken im Namen von der Migro und Galaxus gefälschte Angebote und versprechen kostenlose Geschenke wie Parfüms. Auf gefälschten Webseiten sollen die Opfer anschließend ihre Kreditkarten oder persönliche Daten eingeben, berichtet 20 Minuten. Die Migro rät deshalb bei unverlangten Angeboten und verdächtigen Absenderadressen besonders vorsichtig zu sein. Geduld brauchen darauf da 12 Bahn Richtung Fribourg zwischen Flamatt und Düdingen hat es einen Unfall gegeben. Dann auf der A2 aus der Richtung Gotthard zwischen Quinto und Airolo verlieren bis zu 40 Minuten und 20 Minuten länger geht es auf der A2 Luzern Richtung Gotthard zwischen Wassen und Göschenen. Ganz eine gute Weiterfahrt.
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8: Heute und bis am Freitag meistens sonnig über dem Jura und den Bergen, harmlose Quellwolken, mit ein bisschen Temperatur um 33 Grad. Ab dem Donnerstag noch spürt die Wärme.
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8: Doch auf den Sonntag ist endlich ein bisschen Abkühlung in Sicht. Durch die heisse Woche müssen wir allerdings noch durch. Machen wir zusammen und mit vielen Hits, die euch hoffentlich Hits vergessen. Gut durchhalten, gute Zeitstein vom Stefan Frank.
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0: zwei Tage Europe, oder Europe brauchen sie noch. Genau, für den Mega 80er Final Countdown bei uns bei Radio 32 und in der nächsten Halbstunde. Dann gibt es Jennifer Page, sie kennen sie aus den 90ern. Und ein grosser aktueller Feuer von Alicia Keys. Hier gibt es das Neueste zur Stunde.
1: Ich bin Mary Milanovic.
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1: Im Kanton Solothurn dürfen ab sofort auch Bauern kein Wasser mehr aus den Dünnern entnehmen. Der Wasserpegel des Flusses liege wegen der Trockenheit deutlich unter der Mindestrestwassermenge, teilt der Regierungsrat mit. Er hat deshalb das Verbot der landwirtschaftlichen Wasserentnahme auf die Dünnern sowie die verbundenen Bäche ausgedehnt. Damit ist im Kanton Solothurn nur noch die Aare vom Wasserentnahmeverbot ausgenommen. Die Marke Schweiz könnte Vertrauen verlieren. Das zeigen zwei Umfragen des Schweizerischen Gewerbeverbands bei Gewerbetreibenden und Stimmberechtigten. Seit März darf das Schweizer Kreuz teilweise auch auf Produkten verwendet werden, die im Ausland hergestellt werden. Das sei falsch, sagt Gewerbeverbandpräsident Fabio Regazzi.
3: Ebenso falsch ist es aus unserer Sicht, Unternehmen indirekt dazu zu ermutigen, Arbeitsplätze und Wertschöpfung ins Ausland zu verlagern. Über Jahrzehnte aufgebautes Know-how leichtfertig aufs Spiel zu setzen, kann nicht im Interesse unseres Landes sein.
1: Fast 90% der Befragten sind der Ansicht, das Schweizer Kreuz müsse Schweizer Produzenten vorbehalten bleiben. Neue Details zu Gianni Infantinos angeblicher Geliebten erhöhen den Druck auf den FIFA-Präsidenten. Eine frühere UEFA-Sekretärin, mit der Infantino eine Affäre gehabt haben soll, erhielt demnach eine Abfindung und einen Studienzuschuss von insgesamt 175.000 Pfund. Die UEFA will die Zahlungen nun überprüfen. Wie der Telegraph berichtet, weist Infantino jegliches Fehlverhalten zurück. Bei einem Verkehrsunfall in Saffenwil sind heute Morgen zwei Personen verletzt worden. Auf der Kölliker Straße fuhr ein 74-jähriger Autolenker auf einen Smart auf, der nach links in einer Baustelle abbiegen wollte. Durch die Wucht des Aufpralls wurde der Smart auf die Gegenfahrbahn geschleudert, wo er frontal mit einem entgegenkommenden Auto zusammenprallte. Dessen Lenker sowie die Smart-Lenkerin wurden mit leichten Verletzungen ins Spital gebracht.
0: Bei uns stocken jetzt aktuell auf der Eis Richtung zu den Abwangerare bis Herkingen. Bleiben gut unterwegs.
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0: Heute und bis am Freitag meistens sonnig über dem Jura und über den Bergen, harmlose Quellwochen. Heute mit ein bisschen Temperatur um 33 Grad und ab dem Donnerstag wird es noch ein Spürchen wärmer.
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0: Letztes Wochenende war so vollpackt mit Action und Events wie Sound Days vorher. Das Weekend, das kommt, wird ein bisschen ruhiger, doch garantiert nicht langweilig. Ausgeh-Party-Tipp und Tickets bei uns in der nächsten Viertelstunde. Ich bin Stefan Frauer.
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0: Radio 33 wünscht schon jetzt gutes Weekend, denn wir euch geben Tipp und Tickets. Ein absoluter Partykracher von Stube de Gern. Die gibt's zwar nicht live für heute nicht zur Party auf der Waldlichtung zwischen Herzogenbuchsee und Thunstetten, doch viel Partysound und gute Stimmung an diesem legendären Event. Und da gibt's am Freitag und Samstag und da startet der Wille am 7. am Abend mit Drinks an 9 verschiedenen Bars plus Full Denno Sound von verschiedenen DJs. Macht euer Weekend schon heute Dienstag klar. 0848 323 323 Eintritte für euch und eure Begleitung für entweder am Freitag oder am Samstag 0848 332 332.
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Der hier, ja, der singt. Der singt wahrscheinlich Beatrice aus Datingen mit. Das Wochenende, Freitag oder Samstag, erholt nicht zu Party. Wir haben ja Tickets zum Verlosen und Beatrice hat sie geholt. Merci allen, was sie probiert.

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5: Und dann geht es kurz auf die Eisenrichtung zurück. Da immer noch stockender Verkehr ab Wangerahren bis Erkingen. Bleiben gut unterwegs.
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1: Jetzt ein Hit, inspiriert vom Discovery Channel über Affen, die im Fernsehen Sex haben. The Bad Touch von der Bloodhound Gang.
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1: Angefangen hat der Bloodhound Gang ganz brav als Depeche Mode Coverband bis zu ihrem ersten Plattenvertrag und dann die Entscheidung, wenn wir als seriöse Band oder als Spaßtruppe weitermachen. Das Image von der schrägen Crazy Band hat ihnen dann doch mehr zugesagt. Dann ist der Sänger Jimmy Pop beim Zeppen über den Discovery Channel gestolpert. Er sieht Affen, die sich im Fernsehen paaren. Und er denkt so, sogar die Affen werden flachgelegt. Und er hockt hier rum und schreibt einen doofen Text für einen neuen Song. «The Bad Touch» wird in Europa ein riesiger Erfolg. In Nordamerika aber ist er ziemlich in der Kritik gestanden. Die Szene im Musikvideo, wo Affen Sex haben, müssen entschärft werden. MTV und das Label haben zusammen den Rotstift angesetzt. Den Fans war es egal, die haben den Song gefeiert. Da ist «The Bad Touch» von der Bloodhound Gang.

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0: der nächste Grossklassiker ist schon parat für euch. Ja, kennen glaube ich alle sicher an dir. Van Halen Jumbo aus den 80ern. Sommer für uns, Sommer an euren Ohren mit dem 90er von KJ9. Und aktuell sei mit Dave Max für euch parat.
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4: Ich bin Mary Milanovic.
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6: Sowohl KMU als auch Stimmberechtigte lehnen klar ab, dass neu beispielsweise auch im Ausland hergestelltes Schweizer Design mit einem Schweizer Kreuz beworben werden darf. Das zeigen Umfragen des Schweizerischen Gewerbeverbands bei Gewerbetreibenden und Stimmberechtigten. Das werte in der Schweiz produzierte Waren ab, sagt Philipp Bossert, Präsident des Verbands der Schweizerischen Lack- und Farbenindustrie.
7: Wer in der Schweiz entwickelt und produziert, investiert hier und schafft damit Arbeitsplätze und Wertschöpfung. Wenn dann ein importiertes Produkt praktisch mit dem gleichen Herkunftssignal auftritt, verliert dieses Unterscheidungsmerkmal an Wert.
6: 60% der Befragten geben an, dass ihr Vertrauen in eine Kennzeichnung mit dem Schweizer Kreuz so sinke. Neue Details zu Gianni Infantinos angeblicher Geliebten erhöhen den Druck auf den FIFA-Präsidenten. Eine frühere UEFA-Sekretärin, mit der Infantino eine Affäre gehabt haben soll, erhielt demnach eine Abfindung und einen Studienzuschuss von insgesamt 175.000 Pfund. Die UEFA will die Zahlungen nun überprüfen. Wie der Telegraph berichtet, weist Infantino jegliches Fehlverhalten zurück. Nach dem Erdbeben in Kolumbien prüfen die zuständigen Bundesstellen und das Schweizerische Rote Kreuz, ob und in welcher Form die Schweiz Hilfe leisten kann. Laut dem eidgenössischen Außendepartement liegen keine Informationen über Schweizer Opfer vor. In Kolumbien sind rund 2.800 Schweizer Staatsangehörige registriert. Rund 130 Reisende hätten sich auf der Plattform Travel Admin eingeschrieben. Kolumbien hat nationalen Notstand ausgerufen. Gestern erschütterte ein Beben der Stärke 7,4 das Land.
0: Stocken auf der 1 Richtung Zürich-Abangerare bis Herkingen und werden zum Sendegebiet rausfahren auf der A2 Richtung Basel. Ab dem Belchertunnel bis Tieg der Stau nach dem Unfall ist nur noch eine Fahrspur offen. Bleibt gut unterwegs.
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0: Heute und bis am Freitag meistens sonnig über dem Jura und den Bergen harmlose Quellwolken. Heute mit ein bisschen Temperatur um 33 Grad, ab dem Donnerstag noch ein Spürchen wärmer.
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0: Es ist der zweite Alltag. Oder der zweite Tag Alltag nach der Sommerferien. Für viele Kids schon wieder geht es in die Schule oder in Kind. Und vielleicht auch für euch gilt wieder anpacken. Das grosse Welcome Back in den nächsten 10 Minuten. Ich bin der Stefan Frauer.
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0: Herzlich willkommen zurück im Alltag, leider, ja. Wir wünschen alles Gute hier bei Radio 32. Denn der Start des Alltags nach Ferien ist nicht immer für alle genau gleich easy. Und ewig könnt ihr die Ferien halt doch auch nicht verlängern und es ein bisschen locker in einem Homeoffice. Der Körper, der ist zurück, Gedanken vielleicht noch nicht ganz. Und es gibt sicher die eine oder der andere, der sich nicht mehr an das Passwort hat erinnern konnte. Nach ein, zwei Tagen ist aber auch diese Hürde gemeistert. Guten Mut. Zurück im Schulalltag sind auch Kids. Das heisst halt nicht nur sitzen, konzentrieren, Aufgaben fassen. Sie freuen sich auf ganz viele Sachen nach den Ferien.
1: Besonders freue ich mich jetzt aufs Englisch.
2: Aufs Turnen und auf Pause. Ich mache sehr gerne Sport, also alles mit Sport, alles Mögliche. Und Pause, ja, da kann ich mich ausruhen.
3: Neue Leute kennenzulernen.
4: Dass ich meine Kollegen wieder sehe, dass ich mit denen Spass haben und meine zwei Lieblingsfächer, Mathe und Sport, wieder machen kann.
0: Guter Start ist schon auf der Bühne im Alltag. Und wenn ihr heute Abend oder die nächsten Tage mit dem Auto unterwegs seid, die Jüngsten, die sind auch noch nicht voll und ganz mit ihrem Schuhweg vertraut. Bleibt also vorsichtig unterwegs.
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0: werden gedacht, hey, ist doch endlich still geworden um die Ava Max oder die TA gehört. Sie arbeiten aktuell an einem neuen Longplay und vielleicht gibt es ja den sogar noch dieses Jahr. Und die Konzerte von unserem nächsten Act, die sind immer noch ausverkauft, auch wenn sie ihre ganz grossen Hits vor rund 30 Jahren haben abgeliefert. Hier sind für euch Proclaimers, I'm gonna be 500 miles.
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0: Liebe Radio 32, geht zurück in die Tatsachen 80er zu Paula Abdul. Ist ihr ein ganz gross Hit, Straight Up. Geht ihr euren Ohren zusammen mit der Roxette aus den 90er. Ganz aktuelle von Boschi.
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7: Ich bin Mary Milanovic. Guten Tag.
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7: Der frühere Raiffeisen-Chef Pierin Vinzenz hat vor dem Zürcher Obergericht einen vollen Freispruch gefordert. Vinzenz betonte, er habe sich nicht persönlich bereichert. Die Raiffeisen kaufte Firmen auf, an denen sich Vinzenz im Vorfeld beteiligt hatte. Für den damaligen Bankchef sei dies offenbar kein Interessenskonflikt. Vinzenz sprach von Unerfahrenheit. Dem widersprach der Gerichtsvorsitzende. Schließlich sei Vinzenz schon mehrere Jahre Chef der Raiffeisen gewesen. Schweizer Unternehmen bleiben bei Neueinstellungen zurückhaltend. Laut einer Umfrage des Personaldienstleisters Manpower werden aber Kenntnisse im Umgang mit künstlicher Intelligenz wichtiger. Mehr als die Hälfte der Arbeitgeber wäre bereit, für entsprechende Fähigkeiten höhere Löhne zu bezahlen. Besonders hoch bewertet werden etwa kritisches Denken und Problemlösungskompetenz. Wegen des jüngsten Ausbruchs des Vulkans Ätna sitzen auf der italienischen Mittelmeerinsel Sizilien mehrere tausend Feriengäste fest. Der Betrieb am Flughafen, der in der Nähe des Vulkans liegt, funktioniere nur eingeschränkt. Laut der Flughafen-Webseite wurden vorübergehend alle Landungen ausgesetzt. Starts waren nur teilweise möglich. Der Ätna, Europas aktivster Vulkan, stößt bereits seit Freitag große Mengen Asche und glühende Gesteinsbrocken aus. Die Schweiz erlebt eine weitere Hitzewoche. Bis zum Wochenende steigen die Temperaturen vielerorts auf deutlich über 30 Grad. In Basel und Genf werden bis zu 36 Grad erwartet. Im Tessin gilt teilweise die zweithöchste Hitzewarnstufe. Anfang nächster Woche zeichnet sich jedoch ein Wetterumschwung mit tieferen Temperaturen, Regen und Gewittern ab, schreibt Meteo Schweiz.
9: Stockender Verkehr auf der Eis Richtung Zürich ab Angerare bis Herkingen und der Stau auf der A2 Richtung Basel jetzt ab Egerkingen bis Ebdingen brauchen darum eine Stunde länger und ab Ebdingen ist A2 gespät. Ihr werdet umgeleitet. Bleibt gut unterwegs.
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9: Heute und bis am Freitag meistens sonnig über dem Jura und den Bergen, harmlose Quellwolken. Mit ein bisschen Temperaturen um 33 Grad. Und ab dem Donnerstag, jetzt gehört es, wird es noch ein Spürchen wärmer.
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0: Es kommt ein Update hier bei Radio 32 von Strasse. Immer noch stockend auf der Reise Richtung Zürich-Wangerare bis Herken hingen. Frisch stockend ab Wickertal, eigentlich durchgehend bis nach Lenzburg. Und immer noch stehen auf der A2 Richtung Basel ab Egerkingen bis Septingen. Bleibt gut unterwegs. Ja, es gibt noch ein langes Musikwochenende, zum Beispiel am ersten Open Air Solothurn mit dem Manilio Lohn, Ludwig oder dem Stefan Eicher. Die Woche darauf auch noch das letzte grosse Open Air vom Sommer zu Gampo mit Kaigo, Hecht oder im Blick. Doch dann ist das Musikvergnügung frei im Himmel noch nicht vorbei. Am 4. und 5. September gibt es das grosse Fest auf dem Flugplatz Birfeld mit Beizli und Bars am Freitag. Am Samstag ganz Haufen Sound vom Baschi Anna Rossinelli, dem Cool Savage oder hier im Ray Dalton. Und noch könnt ihr immer noch eure Party klar machen und euch Ticket zahlen. 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

Radio 32 bringt euch vorwärts in der Dienstag. Mit dem 80er von Michael Cimbello. In der nächsten Halbstunde aber auch mit dem Wunder 90er Guns N' Roses. Und natürlich auch aktuelle Hits, James Arthur.

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5: Ich bin Mary Milanovic. Guten Abend.
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7: Die Ernährungsinitiative geht Bundesrat und Parlament zu weit. Die Initiative verlangt, dass deutlich mehr Lebensmittel in der Schweiz produziert werden. Mit den inländischen Lebensmitteln sollen mindestens 70% des Schweizer Konsums gedeckt werden können. Anja würde die Wahlfreiheit der Konsumentinnen und Konsumenten einschränken, sagt Bundespräsident Guy Parmelin.
8: Wir müssten staatlich angeordnet unsere Essgewohnheiten radikal umstellen. Die Konsumentinnen und Konsumenten sollen weiterhin die Wahl haben, was auf ihren Teller kommt.
7: Die Schweiz stimmt am 27. September darüber ab. Die anhaltende Hitze macht auch Schweizer Alpkäsereien zu schaffen. In vielen Reifekellern steigen die Temperaturen zu stark an, wodurch die Qualität und Aroma des Käses leiden können. Der Käse beginne zu schwitzen, schreibt SRF. Einige Betriebe investieren deshalb in Kühl- und Lüftungsanlagen. Fachleute rechnen damit, dass wegen des Klimawandels weitere Alpen ihre Käsekeller technisch nachrüsten müssen. Lettische Behörden haben einen Tunnel entdeckt, durch den Migranten unterirdisch aus dem Nachbarland Belarus nach Lettland gelangen konnten. Es sei der erste Tunnel dieser Art, sagte der lettische Innenminister. Er ordnete die Suche nach weiteren unterirdischen Gängen mit Hilfe elektronischer Geräte an. Zuvor waren in den vergangenen Wochen bereits geheime Unterführungen unter der Grenze zwischen Belarus und Litauen entdeckt worden. Die Zahl der Ebola-Toten im Kongo ist auf mehr als 2000 gestiegen. Nach Angaben der kongolesischen Regierung liegt die Sterblichkeitsrate bei fast 46%. Das Virus wird durch Körperkontakt und Kontakt mit Körperflüssigkeiten übertragen und löst ein hochansteckendes Fieber mit Durchfall und Blutungen aus.
4: Stockender Verkehr auf der 1 Richtung Zürich-Bern-Wankdorf bis nach Kirchberg. Dann stockt es so zwischen Wangerare und Herkingen und ab Wickertal eigentlich durchgehend bis nach Lenzburg. Stockender Verkehr auf der 1 Richtung Bern ab Herkingen bis Niederbipp, Stau auf der A2 Richtung Luzern, vor der Verzweigung Herkingen auf der 1 Richtung Bern und auf der A2 Richtung Basel, Stau ab Herkingen bis Eptingen, Stung mehr braucht ihr hin. Dann hat auch Stau auf der Solothurnerstrasse bis hinten nach Baustu und auch noch Stau auf der Hauptstrasse zwischen Rotrist und Arburg. Bleibt gut unterwegs.
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4: Heute und bis am Freitag meistens sonnig über dem Jura und den Bergen harmlose Quellwoche. Mit kleinen Temperaturen um 33 Grad. Ab dem Donnerstag wird es noch ein Spürchen wärmer.
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4: Vielleicht ist euch gerade in der Ferien über das Wochenende oder schon gestern Abend die zündende Idee gekommen, welches Wort hier der Stefanie Heinzmann fällt.
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4: Füllt ihre Lücken und zügelt schon 750 Franken ab. 0848 332 332. Neben dem Wort braucht es eben noch ein Telefon, und zwar jetzt. 0848 332 332. Ich bin der Stefan Frank.
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1: 750 Stutz gegen ein einziges Wort. Das versucht heute Steffi aus Meinisberg. Hallo Steffi.
2: Hallo Steffen.
1: Wie viel hast du davon gemerkt, dass die langen Sommerschulferien vorbei sind?
2: Mehr.
1: Ja, was hast du gemerkt?
2: Ich bin mega schnell durchgekommen.
1: In den
2: Ferien.
1: Okay.
2: Ja, ist immer so. In den Ferien geht es schnell weg.
1: Wie entspannt bist du eigentlich nach den Ferien gestartet?
2: Gut.
1: Gut. Hast du kein Problem, kein Passwort vergessen und gar nichts?
2: Nein.
1: Und gibt es noch etwas, das du diesen Sommer gerne erleben möchtest?
2: Ja, einfach abkühlen, noch mehr abkühlen.
1: Die gibt es dann auf die nächste Woche. Ich würde sagen, etwas, was der Sommer vielleicht auch noch gerne erleben ist gewinnen, oder?
2: Ja, bitte.
1: Also hier kommt Stefanie Heinzmann für dich.
3: Ich bin halt grundsätzlich mega Fan von
1: Und jetzt kommt hoffentlich von dir das Wort, Steffi, das die Lücke füllt.
2: Also ich würde sagen, Europapark.
1: Europapark, habe ich es richtig verstanden?
2: Ja.
1: Gebe ich gerne
2: Europa-Park.
1: Gebe ich gerne für dich ein.
3: Ich bin halt grundsätzlich mega Fan von
1: Bist du auch Fan vom Europa-Park, Steffi?
2: Ja. Ja.
1: Und sieht der Sommer oder nicht?
2: Nein, wir sind noch nicht.
1: Dann wünsche ich euch noch einen guten Sommer und die Abkühlung kommt. Und für dich vielleicht eine nächste Chance, mal bei diesem Quiz mitzumachen. Gute Zeit. Ja.
2: Tschüss.
1: Der Jackpot der steht frisch bei 800 Franken. Gewinnen morgen vor der Sonnenfinsternis, kurz nach der 5.
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0: Mitsingen geht immer auch zu dem 80er. Zum Lionel Bridge im nächsten Halbstund in euren Ohren oder ein bisschen mitschwelgen zu 90er und Savage Garden. Gute Erinnerungen. Mehr 80er, mehr 90er, klar, hier bei Radio 32, aber auch immer aktuell.
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3: Im Fall Patrick F. soll jetzt eine externe Untersuchung klären, ob und wo Fehler bei den Behörden passiert sind. Und das Wettige rückt heute eine bewaffnete Spezialeinheit aus, weil sich ein Mann verschanzt hat.
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0: Halb sechs in News kompakt.
7: Ich bin Mary Milanovic. Guten Abend.
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9: Der frühere Raiffeisen-Chef Pierin Vinzenz hat vor dem Zürcher Obergericht einen vollen Freispruch gefordert. Vinzenz betonte, er habe sich nicht persönlich bereichert. Die Raiffeisen kaufte Firmen auf, an denen sich Vinzenz im Vorfeld beteiligt hatte. Für den damaligen Bankchef sei dies offenbar kein Interessenskonflikt. Vinzenz sprach von Unerfahrenheit. Dem widersprach der Gerichtsvorsitzende. Schließlich sei Vinzenz schon mehrere Jahre Chef der Raiffeisen gewesen. Schweizer Unternehmen bleiben bei Neueinstellungen zurückhaltend. Laut einer Umfrage des Personaldienstleisters Manpower werden aber Kenntnisse im Umgang mit künstlicher Intelligenz wichtiger. Mehr als die Hälfte der Arbeitgeber wäre bereit, für entsprechende Fähigkeiten höhere Löhne zu bezahlen. Besonders hoch bewertet werden etwa kritisches Denken und Problemlösungskompetenz. Wegen des jüngsten Ausbruchs des Vulkans Ätna sitzen auf der italienischen Mittelmeerinsel Sizilien mehrere tausend Feriengäste fest. Der Betrieb am Flughafen, der in der Nähe des Vulkans liegt, funktioniere nur eingeschränkt. Laut der Flughafen-Webseite wurden vorübergehend alle Landungen ausgesetzt. Starts waren nur teilweise möglich. Der Ätna, Europas aktivster Vulkan, stößt bereits seit Freitag große Mengen Asche und glühende Gesteinsbrocken aus. Die Schweiz erlebt eine weitere Hitzewoche. Bis zum Wochenende steigen die Temperaturen vielerorts auf deutlich über 30 Grad. In Basel und Genf werden bis zu 36 Grad erwartet. Im Tessin gilt teilweise die zweithöchste Hitzewarnstufe. Anfang nächster Woche zeichnet sich jedoch ein Wetterumschwung mit tieferen Temperaturen, Regen und Gewittern ab, schreibt Meteo Schweiz.
0: Stockender Verkehr auf der Eis Richtung Zürich, ab Bern-Wankdorf bis Kirchberg, dann zwischen Wangerare und Herkingen, noch einmal zwischen Gunzgen Süd und Oftringen und auch noch zwischen Aarau-Ost und Lenzburg. Auf der Eis Richtung Bern stocken sie immer wieder ab Gunzgen Nord bis Niederbipp, auf der A2 vor der Verzweigung Herkingen auf der Eis, dann auf der A2 Richtung Basel ab Herkingen bis Eptingen, hier brauchen sie eine Stunde länger, dann Stau auf der Solothurnerstraße bis nach Baustu und auch noch Stau auf der Hauptstraße zwischen Arburg und Alten und zwischen Rotrist und Arburg. Bleibt gut unterwegs.
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0: Heute und bis am Freitag meistens sonnig, über dem Jura und den Berg aber harmlose Quellwolke. Mit ein bisschen Temperatur um 33 Grad, ab dem Donnerstag noch ein Spürchen wärmer.
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0: der Radio 32 Empfehlung. Setze schon mal die Brühen auf, denn morgen Mittwochabend geht die Sonne zweimal unter. Wegen einer partiellen Sonnenfinsternis. Ein nicht alltägliches Spektakel im Himmel. Stefanie Weiss.
1: Bei uns in der Schweiz könnte mir das Spektakel nicht als totale, aber als partielle Sonnenfinsternis beobachten. Und die zu verfolgen, lohne sich, sagt Marcel Prohaska von der Berner Sternwarte Planetarium Sirius.
2: Die Sonnenfinsternis ist insofern speziell, dass man von der Schweiz aus eine relativ grosse Abdunkelung sehen kann von der Sonne. Und die ist über 90%, das ist viel. Und das bedeutet, wir sehen an und für sich einmal eine schöne Sonnenfinsternis.
1: Los geht's je nach Ort ungefähr am 7. am Abend. Der Höhepunkt ist dann kurz nach dem 8. Für eine freie Sicht auf die Sonnenfinsternis müssen wir einen Standort wählen, wo man sonst gut den Sonnenuntergang sieht, sagt Marcel Prohaska.
2: Wenn der Beobachtungsstandort

0: Unbedingt eine Sonnenfinsternisbrille mit speziellem Schutzfilter. Der Marcel Prohaska appelliert, ja nicht ohne Schutzbrille in die Sonne zu schauen. Auch nicht, wenn man mit dem Smartphone ein Foto machen will.
1: Wenn man dann sogar ein Gerät nimmt, ein Fotoapparat, einen Feldstecher oder ein Fernrohr gar, dann wird es richtig gefährlich. Wenn man durch so ein Gerät auch ein Fotoapparat durchschaut auf die Sonne, dann hat man so viel Sonnenlicht, dass man das Auge im wahrsten Sinn vom Wort verbrennt.
0: Also freie Sicht Richtung Westen und die Schutzbrille parat, dann steht einem nichts mehr im Weg fürs Himmelsspektakel.
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0: Der Phil Collins fiebert aktuell mit seinem Sohn Matthew mit, denn der hat nämlich gerade sein Profidebüt als Schüttler bei 1860 München gegeben. Und Ossi, Coldplay, heisst den Sommer mit Schutten mit ihrem Kurzauftritt bei der WM-Final-Halbzeitshow. Wie geht der etwas länger? Das ist Sky Full of Stars.
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0: Generation so gross wie der Boss in den 80ern, sie, Queen. Dort hier bei Radio 32 und der Sommerhit aus den 90ern hat er noch sowieso verdient. Los del Rio. Und mehr Abwechslung natürlich, ganz ein aktueller der Kamerad.
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5: Ich bin Mary Milanovic. Guten Abend.
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5: Der Bundesrat hat Verständnis für das Anliegen der Ernährungsinitiative. Trotzdem geht die Initiative zu weit. Konkret sollen mindestens 70% des Schweizer Lebensmittelkonsums durch inländische Produkte abgedeckt werden. Ein Jahr hätte große Auswirkungen auf die Landwirtschaft der Schweiz, sagt Bundespräsident Guy Bamener.
6: Sie müsste beispielsweise die Tierbestände um fast die Hälfte senken. Demgegenüber würde beispielsweise die Brotgetreideproduktion massiv ausgebaut. Eine entsprechende Anpassung des Produktionsmusters hätte Auswirkungen auf die ganze Wertschöpfung in der Landwirtschaft.
5: Das Schweizer Stimmvolk stimmt am 27. September darüber ab. Die EU-Verträge sollen ohne zusätzlichen Kündigungsschutz für Personalvertretungen umgesetzt werden. Das fordert die zuständige Ständeratskommission. Die Mehrheit hält diese Maßnahme nicht für einen direkten Bestandteil des EU-Pakets. Der Schweizerische Gewerkschaftsbund kritisiert den Entscheid und bezeichnet den Kündigungsschutz als unverzichtbar. Der Ständerat dürfte das Paket in der Herbstsession beraten. Die anhaltende Hitze macht auch Schweizer Alpkäsereien zu schaffen. In vielen Reifekellern steigen die Temperaturen zu stark an, wodurch die Qualität und Aroma des Käses leiden können. Der Käse beginne zu schwitzen, schreibt SRF. Einige Betriebe investieren deshalb in Kühl- und Lüftungsanlagen. Fachleute rechnen damit, dass wegen des Klimawandels weitere Alpen ihre Käsekeller technisch nachrüsten müssen. Die Zahl der Ebola-Toten im Kongo ist auf mehr als 2000 gestiegen. Nach Angaben der kongolesischen Regierung liegt die Sterblichkeitsrate bei fast 46%. Das Virus wird durch Körperkontakt und Kontakt mit Körperflüssigkeiten übertragen und löst ein hochansteckendes Fieber mit Durchfall und Blutungen aus.
0: Stau und stockender Verkehr auf der Eis Richtung Zürich, zuerst zwischen Bern-Wankdorf und Kirchberg, dann noch zwischen Herking und Oftringen und auch noch zwischen Aarau-Ost und Lenzburg. Auf der Eis Richtung Bern immer wieder Stau ab Wickertal bis Rotrist und dann noch eine Stocken zwischen Gunzgenort und Niederbipp. Auf der A2 Richtung Luzern vor der Verzweigung Herkingen auf der Eis. Auf der A2 Richtung Basel ab Herkingen bis zum Belchentunnel eine Stunde länger braucht es nach dem Non. Fall. Dann stehen auf der Solothurnenstrasse bis nach Baustu, zwischen Arburg und Olten, aber auch zwischen Olten und Rotrist. Bleiben gut unterwegs.
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0: Heute Abend bis und mit dem Freitag meistens sonnig, über dem Jura und über den Bergen harmlose Quellwolken. Und es geht ein bisschen beise. Temperatur um 33 Grad. Ab dem Donnerstag noch ein bisschen wärmer.
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0: In einer Notfallsituation kann das rasch und richtige Handeln Leben retten. Doch das neueste Notfallbarometer vom CCS zeigt, das traut sich immer weniger zu, die wichtigen Resultate in Übersicht, gerade im Sicher unterwegs. Und das gibt es in den nächsten 10 Minuten. Ich bin der Stefan Frank.
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2: Vielleicht gehören Sie noch zu dieser Generation, die das Gabi hat gelernt. Das Sprüchli ist eigentlich wirklich wurscht. Wichtig ist, dass ihr eben in einer Notfallsituation rasch und richtig handelt, denn das rettet Leben. Doch das neueste Notfallbarometer vom CCS zeigt, dass trauen sich immer weniger Leute zu. Und auch das Vertrauen in die Notfallorganisation hat abgenommen. Mehr zu den Resultaten jetzt von Marco Wölfli vom CCS.
3: Grundsätzlich ist das Vertrauen in Sanität, Polizei und Bergrettung immer noch hoch, aber auch deutlich tiefer als bei der gleichen Umfrage im letzten Jahr. Die repräsentative Umfrage ist im Februar und im März durchgeführt worden. Es ist darum gut möglich, dass die Resultate unter den Eindrücken der Brandkatastrophe zu Gran Montana und Kerzers entstanden sind. Die Notfallversorgung in der Schweiz wird darum auch regional unterschiedlich beurteilt. Gerade in den Bergen beurteilen nur 62% die Notfallversorgung als gut.
2: Wie sieht es nachher bei den Notfallkenntnissen der Leute aus? Sind die ja zurückgegangen?
3: Die Umfragenteilnehmer schätzen ihre Notfallkompetenz deutlich schlechter als in den letzten Jahren. Das zeigt sich auch bei konkreten Massnahmen, die sie abgefragt wurden. So trauen sich nur noch 71% zu, eine bewusstlose Person in eine stabile Seitenlage zu bringen. Positiv ist dafür, dass über 80% haben angegeben, dass sie regelmässige Erste-Hilfe-Weiterbildungen begrüssen würden. Das ist ein erfreuliches Zeichen, dass eine Offenheit zum Thema vorhanden ist.
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ganz aktuelle, ganz frische hier bei Radio 32. Hug Yourself. Der Kamerad und mir verbinden ja Hits und Generationen. Der Kamerad ist seit 4 Jahren so richtig erfolgreich und Anfang 29. Und der nächste Künstler ist 70 und seit mehr als 40 Jahren im Hitgeschäft. Und mit dem hat alles bei uns angefangen. Come Back and Stay. The Paul Young.

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0: Bei Radio 32 gibt es gute, weitere starke Frauenstimme. Aus den 80er aus Italien, Gianna Nannini. Superstar, noch heute, aber besonders in den 90ern, Michael Jackson. Und dann wir euch in der nächsten Halbstunde mehr Abwechslung mit dem aktuellen Parat aus City.
1: Im Fall Patrick F. soll jetzt eine externe Untersuchung klären, ob und wo Fehler bei den Behörden passiert sind. Und das Wettige rückt heute eine bewaffnete Spezialeinheit aus, weil sich ein Mann verschanzt hat.
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5: Ich bin Mary Milanovic. Guten Abend.
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5: Die anhaltende Dürre könnte Fleisch in der Schweiz teurer machen. Bellchef Marco Chanz rechnet mit einem knapperen Angebot, weil viele Tiere wegen Futtermangels früher geschlachtet werden. Diese Tiere fehlen später auf dem Markt. Auch bei anderen Lebensmitteln wie Salaten gibt es bereits Engpässe. Bell baut deshalb teilweise zusätzliche Lagerbestände auf. Das neue Entry-Exit-System der EU sorgt europaweit für lange Wartezeiten bei Passkontrollen, auch am Flughafen Zürich. Am vergangenen Samstag warteten Reisende in Zürich bis zu 40 Minuten bei der Ausreise. In Frankfurt betrug die Maximalwartezeit im Juli 2 Stunden, schreibt 20 Minuten. Der Flughafen Zürich empfiehlt, die automatischen E-Gates zu nutzen, um die Wartezeit zu verkürzen. Der Juli ist der wärmste Monat in den USA seit mehr als 130 Jahren gewesen. Im Juli seien durchschnittlich knapp 25 Grad gemessen worden, teilt die US-Klimadatenbehörde NCEI mit. Dies sei 1,8 Grad über dem Durchschnitt des 20. Jahrhunderts. 5 Jahre nach der Machtübernahme der Taliban sind in Afghanistan rund 2,4 Millionen Mädchen von der weiterführenden Schulbildung ausgeschlossen. Bis 2030 könnte diese Zahl auf fast 4 Millionen steigen, schreibt die UN-Kulturorganisation UNESCO. Afghanistan sei das einzige Land der Welt, in dem Mädchen und Frauen keine Bildung über die Grundschule hinaus besuchen dürfen.
0: Immer noch Stau und stockender Verkehr auf der Eis Richtung Zürich zwischen Herkingen und Rotrist und dann noch eines zwischen Aarau-Ost und Lenzburg. Auf der Eis Richtung Bern Stau ab Gunzgenort bis Herkingen, weil auf der A2 Richtung Basel hat es einen Unfall gegeben und der Stau zwischen Herkingen und dem Belchentunnel braucht eine halbe Stunde länger. Dann auch noch Stau auf der Solothurnenstrasse bis nach Baustum zwischen Arburg und Alten, aber auch zwischen Rotrist und Arburg. Bleibt gut unterwegs.
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0: Heute Abend bis und mit dem Freitag meistens sonnig über dem Jura und den Bergen zum Teil harmlose Quellwolken. Mit ein bisschen Temperaturen um 33 Grad. Ab dem Donnerstag noch spürlich wärmer.
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1: Es ist 7 Uhr. Ich bin Mary Milanovic. Guten Abend.
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1: Die EU-Verträge sollen ohne zusätzlichen Kündigungsschutz für Personalvertretungen umgesetzt werden. Das fordert die zuständige Ständeratskommission. Die Mehrheit hält diese Maßnahme nicht für einen direkten Bestandteil des EU-Pakets. Der Schweizerische Gewerkschaftsbund kritisiert den Entscheid und bezeichnet den Kündigungsschutz als unverzichtbar. Der Ständerat dürfte das Paket in der Herbstsession beraten. Die Kosten der obligatorischen Krankenversicherung sind in der Schweiz weiter gestiegen. Pro Kopf kostete die Krankenversicherung in den letzten 12 Monaten über 4.800 Franken. Das sind 21 Franken mehr als im Vorjahr. Besonders stark nahmen die Kosten bei der Spitex zu. Laut dem Bundesamt für Gesundheit dürfte der tatsächliche Anstieg wegen verzögerter Abrechnungen noch höher ausfallen. In Österreich hat die Polizei 400 tote Mastschweine gefunden. Der Landwirt soll sich in einem psychischen Ausnahmezustand befunden haben. Verschiedenen Medienberichten zufolge dürfte er die Schweine seit Beginn des Jahres nicht gefüttert haben. Kannibalismus unter den Tieren könne nicht ausgeschlossen werden, teilt die Polizei mit. Er wird wegen Tierquälerei angezeigt. Der Betrieb wurde geschlossen. Lettische Behörden haben einen Tunnel entdeckt, durch den Migranten unterirdisch aus dem Nachbarland Belarus nach Lettland gelangen konnten. Es sei der erste Tunnel dieser Art, sagte der lettische Innenminister. Er ordnete die Suche nach weiteren unterirdischen Gängen mit Hilfe elektronischer Geräte an. Zuvor waren in den vergangenen Wochen bereits geheime Unterführungen unter der Grenze zwischen Belarus und Litauen entdeckt worden. Wir haben drei Unfallmeldungen, und zwar auf der A1 Zürich Richtung Bern zwischen der Rastegg und Genurth und Herkingen, auf der A1 St. Gallen Richtung Zürich zwischen Effretiken und dem Brüttisellen Kreuz und auch noch auf der A6 Bern Richtung Thun zwischen Wankdorf und Muri. Dann geht es länger auf der A1 Bern Richtung Zürich zwischen Herkingen und Rodrist und auch noch zwischen Aarau-Ost und Landsburg. Auf der A1 Bern Richtung St. Gallen zwischen Dietikon und dem Gubristunnel und zwischen Zürich-Seebach und Wallisellen. Auf der A1 St. Gallen Richtung Zürich zwischen dem Rastplatz Balteswil und Zürich-Ost auch stockender Verkehr. Auf der A1 Zürich Richtung Bern zwischen der Einfahrt Spreitenbach und der Verzweigung Bierfeld. Und auf dem Westring Chur Richtung Basel zwischen Urdorf Nord und einem Limmatalen Kreuz. Auch ganz viel Geduld und eine gute Weiterfahrt.
2: In der Nacht hat es kaum eine Woche im Himmel. Durch den Tag gibt es viel Sonne. Es geht auch wieder eine schwache Beise. Am Morgen rund 18, am Nachmittag um 32 Grad.
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2: Es ist 8 Uhr.
3: Ich bin Mary Milanovic. Guten Abend.
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3: Die Schweizer Armee soll zusätzlich eine halbe Milliarde Franken für Munition erhalten. Das beantragt die zuständige Kommission des Nationalrats. Mit dem Geld sollen vor allem die Vorräte für die Luftverteidigung und weitere Waffensysteme aufgestockt werden. Das soll die Durchhaltefähigkeit der Armee erhöhen. Über die zusätzlichen Mittel entscheidet der Nationalrat in der Herbstsession. Die Kosten der obligatorischen Krankenversicherung sind in der Schweiz weiter gestiegen. Pro Kopf kostete die Krankenversicherung in den letzten 12 Monaten über 4.800 Franken. Das sind 21 Franken mehr als im Vorjahr. Besonders stark nahmen die Kosten bei der Spitex zu. Laut dem Bundesamt für Gesundheit dürfte der tatsächliche Anstieg wegen verzögerter Abrechnungen noch höher ausfallen. In Österreich hat die Polizei 400 tote Mastschweine gefunden. Der Landwirt soll sich in einem psychischen Ausnahmezustand befunden haben. Verschiedenen Medienberichten zufolge dürfte er die Schweine seit Beginn des Jahres nicht gefüttert haben. Kannibalismus unter den Tieren könne nicht ausgeschlossen werden, teilt die Polizei mit. Er wird wegen Tierquälerei angezeigt. Der Betrieb wurde geschlossen. Der Libanon hat als erstes arabisches Land die Todesstrafe aus dem Strafrecht gestrichen. Das Parlament stimmte einer entsprechenden Gesetzesänderung zu. Künftig dürfen Gerichte keine Todesurteile mehr verhängen. Anstelle der Todesstrafe ist eine verschärfte lebenslange Haft mit Zwangsarbeit vorgesehen. Für Straftaten, die vor Inkrafttreten des Gesetzes begangen wurden, gilt neu lebenslange Haft.
4: Länger haben wir auf der A1 Bern Richtung Zürich zwischen Herkingen und Rotrist wegen einem kaputten Lastwagen. Der rechte Fahrstreifen ist blockiert. Und 30 Minuten verlieren wir auf der A2 Chiasso Richtung Gotthard zwischen Quinto und Airolo. Euch ganz eine gute Weiterfahrt.
5: In Nacht, seit kaum eine Woche im Himmel, durch den Tag gibt es viel Sonne. Es geht auch wieder eine schwache Beise. Am Morgen rund 18, am Nachmittag um 32 Grad.
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1: Es ist 9 Uhr.
2: Diese Themen haben heute Schlagzeilen gemacht. Guten Abend.
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3: Der Bundesrat hat große Sicherheitsbedenken bei der Neutralitätsinitiative. Die Initiative will die immerwährende bewaffnete Neutralität in der Verfassung verankern. Das sei bei militärischen Bedrohungen problematisch, sagt Staatssekretär Markus Mäder.
4: Die Schweiz kann sich nur dank internationaler Kooperation erfolgreich dagegen wehren. Diese sicherheitspolitische Kooperation findet in einem klaren Rahmen des Neutralitätsrechts statt. Unsere Partner kennen diese Schranken und respektieren sie.
3: Die Initiative dürfte nach ersten Umfragen einen schweren Stand haben. Das Schweizer Stimmvolk stimmt am 27. September über die Neutralitätsinitiative ab.
2: Die Ernährungsinitiative geht Bundesrat und Parlament zu weit. Die Initiative verlangt, dass deutlich mehr Lebensmittel in der Schweiz produziert werden. Mit den inländischen Lebensmitteln sollen mindestens 70% des Schweizer Konsums gedeckt werden können. Anja würde die Wahlfreiheit der Konsumentinnen und Konsumenten einschränken, sagt Bundespräsident Guy Parmelin.
5: Wir müssten staatlich angeordnet unsere Essgewohnheiten radikal umstellen. Die Konsumentinnen und Konsumenten sollen weiterhin die Wahl haben, was auf ihren Teller kommt.
2: Die Schweiz stimmt am 27. September darüber ab. Die Marke Schweiz könnte Vertrauen verlieren. Das zeigen zwei Umfragen des Schweizerischen Gewerbeverbands bei Gewerbetreibenden und Stimmberechtigten. Seit März darf das Schweizer Kreuz teilweise auch auf Produkten verwendet werden, die im Ausland hergestellt werden. Das sei falsch, sagt Gewerbeverbandpräsident Fabio Regazzi.
6: Ebenso falsch ist es aus unserer Sicht, Unternehmen indirekt dazu zu ermutigen, Arbeitsplätze und Wertschöpfung ins Ausland zu verlagern. Über Jahrzehnte aufgebautes Know-how leichtfertig aufs Spiel zu setzen, kann nicht im Interesse unseres Landes sein.
2: Fast 90% der Befragten sind der Ansicht, das Schweizer Kreuz müsse Schweizer Produzenten vorbehalten bleiben.
3: Trotz Hitzewelle und Trockenheit spielt der Klimawandel beim Einkaufen für viele Menschen in der Schweiz kaum eine Rolle. Das zeigt eine Umfrage des Vergleichsdienstes Comparis. Gut ein Drittel der Befragten sagt, der Klimawandel beeinflusse das eigene Konsumverhalten gar nicht. Fast die Hälfte der Befragten spricht von einem geringen Einfluss. Wer hingegen klimabewusst konsumiert, verzichtet vor allem häufiger auf Fleisch und tierische Produkte oder auf Flugreisen.
7: Die aktuellen Verkehrsmeldungen findet ihr jederzeit in Radio 32 App. In Nacht hat es kaum eine Woche im Himmel, durch den Tag gibt es viel Sonne, es geht auch wieder eine schwache Brise. Am Morgen rund 18, am Nachmittag um 32 Grad.
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1: Es ist Zeri.
2: Die Themen haben heute Schlagzeilen gemacht. Guten Abend.
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3: Ein Ja zur Neutralitätsinitiative würde die Schweiz in eine schwierige Lage bringen. Das sagt Simon Plüss vom Staatssekretariat für Wirtschaft. Die Neutralitätsinitiative will eine immerwährende und bewaffnete Neutralität der Schweiz in die Verfassung schreiben. Die Schweiz dürfte dann auch keine Sanktionen der EU mehr übernehmen, so Plüss.
4: Sie ermöglichen es der internationalen Gemeinschaft, auf schwere Verletzungen des Völkerrechts zu reagieren. Gerade die Schweiz als kleiner Staat profitiert von einer internationalen Ordnung, in der Regeln gelten und respektiert werden.
3: Die Schweizer Stimmberechtigten stimmen am 27. September über die Neutralitätsinitiative ab.
2: Der Bundesrat hat Verständnis für das Anliegen der Ernährungsinitiative. Trotzdem gehe die Initiative zu weit. Konkret sollen mindestens 70% des Schweizer Lebensmittelkonsums durch inländische Produkte abgedeckt werden. Ein Jahr hätte große Auswirkungen auf die Landwirtschaft der Schweiz, sagt Bundespräsident Guy Bamela.
5: Sie müsste beispielsweise die Tierbestände um fast die Hälfte senken. Demgegenüber würde beispielsweise die Brotgetreideproduktion massiv ausgebaut. Eine entsprechende Anpassung des Produktionsmusters hätte Auswirkungen auf die ganze Wertschöpfung in der Landwirtschaft.
2: Das Schweizer Stimmvolk stimmt am 27. September darüber ab. Sowohl KMU als auch Stimmberechtigte lehnen klar ab, dass neu beispielsweise auch im Ausland hergestelltes Schweizer Design mit einem Schweizer Kreuz beworben werden darf. Das zeigen Umfragen des Schweizerischen Gewerbeverbands bei Gewerbetreibenden und Stimmberechtigten. Das werte in der Schweiz produzierte Waren ab, sagt Philipp Bossert, Präsident des Verbands der Schweizerischen Lack- und Farbenindustrie.
6: Wer in der Schweiz entwickelt und produziert, investiert hier und schafft damit Arbeitsplätze und Wertschöpfung. Wenn dann ein importiertes Produkt praktisch mit dem gleichen Herkunftssignal auftritt, verliert dieses Unterscheidungsmerkmal an Wert.
2: 60% der Befragten geben an, dass ihr Vertrauen in eine Kennzeichnung mit dem Schweizer Kreuz so sinke. Neue Details zu Gianni Infantinos angeblicher Geliebten erhöhen den Druck auf den FIFA-Präsidenten. Eine frühere UEFA-Sekretärin, mit der Infantino eine Affäre gehabt haben soll, erhielt demnach eine Abfindung und einen Studienzuschuss von insgesamt 175.000 Pfund. Die UEFA will die Zahlungen nun überprüfen. Wie der Telegraph berichtet, weist Infantino jegliches Fehlverhalten zurück.
0: Die aktuellen Verkehrsmeldungen findet ihr jederzeit in Radio 32 App. In Nacht hat es kaum eine Woche im Himmel, durch den Tag gibt es viel Sonne, es geht auch wieder eine schwache Beise. Am Morgen rund 18, am Nachmittag um 32 Grad.
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1: Es ist 11 Uhr. Die Themen haben heute Schlagzeilen gemacht. Guten Abend.
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2: Der Bundesrat hat große Sicherheitsbedenken bei der Neutralitätsinitiative. Die Initiative will die immerwährende bewaffnete Neutralität in der Verfassung verankern. Das sei bei militärischen Bedrohungen problematisch, sagt Staatssekretär Markus Mäder.
3: Die Schweiz kann sich nur dank internationaler Kooperation erfolgreich dagegen wehren. Diese sicherheitspolitische Kooperation findet in einem klaren Rahmen des Neutralitätsrechts statt. Unsere Partner kennen diese Schranken und respektieren sie.
2: Die Initiative dürfte nach ersten Umfragen einen schweren Stand haben. Das Schweizer Stimmvolk stimmt am 27. September über die Neutralitätsinitiative ab.
1: Die Ernährungsinitiative geht Bundesrat und Parlament zu weit. Die Initiative verlangt, dass deutlich mehr Lebensmittel in der Schweiz produziert werden. Mit den inländischen Lebensmitteln sollen mindestens 70% des Schweizer Konsums gedeckt werden können. Ein Jahr würde die Wahlfreiheit der Konsumentinnen und Konsumenten einschränken, sagt Bundespräsident Guy Parmelin.
4: Wir müssten staatlich angeordnet unsere Essgewohnheiten radikal umstellen. Die Konsumentinnen und Konsumenten sollen weiterhin die Wahl haben, was auf ihren Teller kommt.
1: Die Schweiz stimmt am 27. September darüber ab. Die Marke Schweiz könnte Vertrauen verlieren. Das zeigen zwei Umfragen des Schweizerischen Gewerbeverbands bei Gewerbetreibenden und Stimmberechtigten. Seit März darf das Schweizer Kreuz teilweise auch auf Produkten verwendet werden, die im Ausland hergestellt werden. Das sei falsch, sagt Gewerbeverbandpräsident Fabio Regazzi.
5: Ebenso falsch ist es aus unserer Sicht, Unternehmen indirekt dazu zu ermutigen, Arbeitsplätze und Wertschöpfung ins Ausland zu verlagern. Über Jahrzehnte aufgebautes Know-how leichtfertig aufs Spiel zu setzen, kann nicht im Interesse unseres Landes sein.
1: Fast 90% der Befragten sind der Ansicht, das Schweizer Kreuz müsse Schweizer Produzenten vorbehalten bleiben.
2: Trotz Hitzewelle und Trockenheit spielt der Klimawandel beim Einkaufen für viele Menschen in der Schweiz kaum eine Rolle. Das zeigt eine Umfrage des Vergleichsdienstes Comparis. Gut ein Drittel der Befragten sagt, der Klimawandel beeinflusse das eigene Konsumverhalten gar nicht. Fast die Hälfte der Befragten spricht von einem geringen Einfluss. Wer hingegen klimabewusst konsumiert, verzichtet vor allem häufiger auf Fleisch und tierische Produkte oder auf Flugreisen.
6: Die aktuellen Verkehrsmeldungen findet ihr jederzeit in Radio 32 App. In der Nacht hat es kaum eine Woche im Himmel, durch den Tag gibt es viel Sonne, es geht auch wieder eine schwache Beise. Am Morgen rund 18, am Nachmittag um 32 Grad.
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1: Es ist 12 Uhr.
2: Diese Themen haben heute Schlagzeilen gemacht. Guten Abend.
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3: Ein Jahr zur Neutralitätsinitiative würde die Schweiz in eine schwierige Lage bringen. Das sagt Simon Plüss vom Staatssekretariat für Wirtschaft. Die Neutralitätsinitiative will eine immerwährende und bewaffnete Neutralität der Schweiz in die Verfassung schreiben. Die Schweiz dürfte dann auch keine Sanktionen der EU mehr übernehmen, so Plüss.
4: Sie ermöglichen es der internationalen Gemeinschaft, auf schwere Verletzungen des Völkerrechts zu reagieren. Gerade die Schweiz als kleiner Staat profitiert von einer internationalen Ordnung, in der Regeln gelten und respektiert werden.
3: Die Schweizer Stimmberechtigten stimmen am 27. September über die Neutralitätsinitiative ab.
2: Der Bundesrat hat Verständnis für das Anliegen der Ernährungsinitiative. Trotzdem gehe die Initiative zu weit. Konkret sollen mindestens 70% des Schweizer Lebensmittelkonsums durch inländische Produkte abgedeckt werden. Ein Jahr hätte große Auswirkungen auf die Landwirtschaft der Schweiz, sagt Bundespräsident Guy Parmelin.
5: Sie müsste beispielsweise die Tierbestände um fast die Hälfte senken. Demgegenüber würde beispielsweise die Brotgetreideproduktion massiv ausgebaut. Eine entsprechende Anpassung des Produktionsmusters hätte Auswirkungen auf die ganze Wertschöpfung in der Landwirtschaft.
2: Das Schweizer Stimmvolk stimmt am 27. September darüber ab. Sowohl KMU als auch Stimmberechtigte lehnen klar ab, dass neu beispielsweise auch im Ausland hergestelltes Schweizer Design mit einem Schweizer Kreuz beworben werden darf. Das zeigen Umfragen des Schweizerischen Gewerbeverbands bei Gewerbetreibenden und Stimmberechtigten. Dass Werte in der Schweiz produzierte Waren ab, sagt Philipp Bossert, Präsident des Verbands der Schweizerischen Lack- und Farbenindustrie.
6: Wer in der Schweiz entwickelt und produziert, investiert hier und schafft damit Arbeitsplätze und Wertschöpfung. Wenn dann ein importiertes Produkt praktisch mit dem gleichen Herkunftssignal auftritt, verliert dieses Unterscheidungsmerkmal an Wert.
2: 60% der Befragten geben an, dass ihr Vertrauen in eine Kennzeichnung mit dem Schweizer Kreuz so sinke. Neue Details zu Gianni Infantinos angeblicher Geliebten erhöhen den Druck auf den FIFA-Präsidenten. Eine frühere UEFA-Sekretärin, mit der Infantino eine Affäre gehabt haben soll, erhielt demnach eine Abfindung und einen Studienzuschuss von insgesamt 175.000 Pfund. Die UEFA will die Zahlungen nun überprüfen. Wie der Telegraph berichtet, weist Infantino jegliches Fehlverhalten zurück.
7: Die aktuellen Verkehrsmeldungen findet ihr jederzeit in Radio 32 App. In Nacht hat es kaum eine Woche im Himmel, durch den Tag gibt es viel Sonne, es geht auch wieder eine schwache Beise. Am Morgen rund 18, am Nachmittag um 32 Grad.
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1: Es ist eins.
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1: Es ist 2.
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